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0: 88.6 am Dienstag. Einen schönen guten Morgen.
1: Ja, schönen guten Morgen.
2: Morgen.
0: 11. August, kurz nach 5:45, 5.46 Uhr. Gestern haben wir einen recht schweren Start in den Tag gehabt. Da waren wir ziemlich müde. Wie geht's uns heute?
2: Toll.
0: Aha, also nicht viel besser bei Bike. Okay.
1: Wieder schlecht schlafen.
2: Nein.
1: Du schlafst oft schlecht in letzter Zeit.
2: Ja, ist zu heiß. Aber es ist besser gegangen diese Woche. Diese Nacht.
1: War das kein sarkastisches Toll?
2: Nein. Sehr ernst. Besser als gestern, auf jeden Fall.
1: Okay. Ja. Okay. Na, aber es ist gerade im Osten schon sehr warm und das spürt man, wenn man im Osten schläft.
0: Mir war schon wieder zu warm. Ich will nicht schon wieder sudern, aber die letzten Tage waren, finde ich, gut. Und jetzt, gestern war es schon wieder so, warum?
2: Bewegen uns auch jetzt nicht weg von der Hitze, habe ich das Gefühl.
1: Na, heute auch wieder im Osten, 34 Grad.
0: Aber ich glaube, die Nächte sollen jetzt dann langsam ein bisschen besser werden. Aber was weiß ich. Irgendwann ist es
1: besser. Liebe Nachtfee, bitte. Besser werden.
2: Nachtfee.
0: Schwing den Stab ordentlich und bring ein bisschen Wind.
1: Bitte kommen der Nacht,
0: damit sich die Luft
1: angenehmer machen.
0: Sarah, wie geht's bei dir?
1: Okay.
0: Ja, gut. Dann
1: ein okayer Dienstag, glaube ich, den nehmen wir, oder?
0: Passt.
1: Kann nur bergauf gehen.
0: Nehmen wir. Six Rock sagt natürlich dann gleich wieder mit dabei, wird uns auch ordentlich aufwecken. Jetzt einmal gemütlich rein in den Dienstag. Guten Morgen.

0: Puddle of Mud, She Hates Me, 88.6 am Dienstag, 10 vor 6. Jetzt einmal der Blick zum Wetter, zu den Nachrichten und auf die Straßen. Und dann natürlich der Start in den Tag für euch mit dem 6 Rock Song, passend natürlich zum Wochenmotto, seit gestern ja neu. Wir sind jetzt in der Rock aus Deutschland Woche und da gestern schon ultra viel wieder reingekommen. Unsere Liste ist eigentlich jetzt schon am Explodieren.
1: Ja, aber danke schön für die vielen Vorschläge, vor allem, weil wir nehmen es ja nicht wörtlich mit Rock. Es kann ja da genretechnisch ruhig ein bisschen verschwimmen, auch in Richtung Metal oder in Richtung Punkrock. Und da gibt es einfach so viel Auswahl, das ist schön.
0: Und da haben wir jetzt gleich beim 6 Rock Song auch ganz viele Vorschläge von euch mit dabei. In gut 10 Minuten hier auf 88.6.
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1: Wir haben eine warme Nacht vor allem im Osten des Landes hinter uns gebracht, mit Temperaturen wieder über 20 Grad, stellenweise zum Beispiel in Senftenberg in Niederösterreich haben wir aktuell 21 Grad oder im Podersdorf am See im Burgenland sind es 24. Es sind halt viele Wolken unterwegs, die können sich später dann in heftigere Gewitter umwandeln, aber erst dann am Nachmittagabend und vor allem im Westen und Süden des Landes heute. Sonst ist es wieder sonnig und trocken, ein Stück weniger heiß als gestern, bis zu 34 Grad heute.
0: Danke. Danke, Sarah. 5.51 Uhr, die Nachrichten mit Christina Adler.
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3: Die anhaltende Hitze setzt auch der heimischen Fischzucht zu. Je wärmer das Wasser wird, desto weniger Sauerstoff ist enthalten. Die Fische sterben und Parasiten werden mehr. Der österreichische Fischereiverband hat bereits appelliert, vorerst nicht mehr zu fischen, sondern die Hitzeperiode abzuwarten. Schwimmen in Teichen, die nur noch wenig Wasser haben, stresst die Fische zusätzlich, heißt es. Mehrere hundert Menschen haben gestern Nachmittag vor dem Bundeskanzleramt in Wien demonstriert, als Reaktion auf die Aussage von Bundeskanzler Stocker, dass Kinderbetreuung für ihn keine Arbeit sei. Eine Entschuldigung reicht nicht aus, sagt das Aktionsbündnis Frauen streiken. Die Aussage sei eine Abwertung von Frauen von höchster politischer Ebene. Die Demonstranten fordern, dass Väter die Hälfte der Karenzzeit übernehmen und Frauen gleich viel verdienen wie Männer. Ein außergewöhnlicher Prozess startet heute am Landesgericht Feldkirch. Ein 26-Jähriger muss sich nach einem tödlichen Bootsunfall am Bodensee vergangenen Herbst wegen Mordes verantworten. Er hatte mit seinem Motorboot ein Segelschiff mit voller Wucht gerammt. Eine 57-jährige Frau ist dabei ums Leben gekommen. Der 26-Jährige beteuert, er sei nicht zu schnell gefahren und habe das Boot übersehen. Bei der partiellen Sonnenfinsternis morgen dürfte auch das Wetter in Österreich mitspielen. Laut Geosphere Austria sollte man das Himmelsspektakel bei Schönwetter und wolkenfreiem Himmel gut beobachten können. Wichtig, eine Sonnenfinsternis darf nur mit speziellen Brillen beobachtet werden. Normale Sonnenbrillen bieten keinen ausreichenden Schutz.
0: Danke, Christina. Blick auf die Straßen, 5.53 Uhr und dann nach Kärnten.
4: A2 Richtung Italien zwischen Arnoldstein und der Grenze. Da ist ein Unfall passiert, rechter Fahrstreifen ist blockiert und es gibt kurzen Stau.
0: Gute und sichere Fahrt, wo es geht.
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0: Am Dienstag, es ist der 11. August. Einen schönen guten Morgen, schönen Start in den Tag. Kurz vor 6, 5.56 Uhr. Und das heißt gleich natürlich wieder Six O Rock Song mit dabei. Mit euren Vorschlägen zur Rock aus Deutschland Woche. Ist schon die fünfte, oder wie?
4: Die fünfte Woche der Rock'n'Roll Sommerschule schon. Ja, es ist ein Wahnsinn.
0: Ja, also die Zeit fliegt. Fünfte Woche jetzt also auch schon, wo ganz Österreich in den Sommerferien ist. Ja. Den einen ist vielleicht schon langsam ein bisschen Fahrt.
4: Nein, ich glaub's nicht. War dir Fahrt in den Sommerferien?
0: Ja, das reden wir eh jeden Sommer. Irgendwann im August, habe ich mich schon gefreut wieder auf die Schule tatsächlich.
1: Ich befürchte fast eher, dass es für den Osten jetzt schon langsam geht in Richtung Finale, die letzten Meter bis zum Schulstart.
0: Nein, das sagen wir nicht. Da haben wir noch. Ein bisschen
4: vielleicht,
0: Zeit haben wir noch, oder? Das
4: schon lernen.
0: Drei, vier Wochen.
1: Ja, wirklich, die Vorbereitung, natürlich.
0: Das wird immer schlimmer. Ja. Hört's mir doch bitte auf. So oder so, einen schönen Start in den Dienstag. Schönen guten Morgen. Vielleicht ja jetzt auch gerade Urlaubswoche bei euch. Dann genießt es. Jetzt die Toten Hosen. Hier kommt Alex auf 88.6.

0: Die Toten Hosen. Hier kommt Alex auf 88.6.6. Das war ja auch schon eine gute Aufwärmrunde für Rock aus Deutschland.
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0: Das nämlich das Motto diese Woche in der Rock'n'Roll Sommerschule. Her mit euren Vorschlägen. Geht über alle Kanäle, gerne natürlich auch gleich per WhatsApp. Sprachnachricht 0676 83 88 6 100. Welche Band aus Deutschland feiert ihr so richtig? Muss nicht einfach nur Rock sein, kann natürlich auch Punk sein, Classic Rock, Power Metal, alles mögliche mit dabei. Da werden wir die Woche noch viel haben. Schickt uns das da gerne. Vielleicht habt ihr auch eine kleine Story dazu oder einfach erzählen, warum ihr diese Band so gerne mögt. Und dann schauen wir, dass wir ganz viel unterbringen. Und jetzt für den 6 Rock Song einmal haben wir viele, viele Vorschläge mit dabei. Der Oliver hat das auf Facebook vorgeschlagen oder auch der Michi auf WhatsApp.
2: Da haben wir Metal aus München, nämlich Emil Bulls mit Smells Like Rock'n'Roll. Und der Michael hat uns gerade vorhin noch geschrieben, der braucht bitte Emil Bulls so als letzten Motivationsschub in der Backstube.
0: Wisst ihr, dass ich von denen seit 3-4 Jahren, wann waren die bei uns auf der Rockbühne, seitdem eben extremer Fan bin.
3: Sie sind so
0: also
3: geil,
0: also ich kannte
3: oder?
0: Die Band vorher nicht.
3: Ja, Wahnsinn, ja, wir haben sie gebucht auf die Donauinsel, ja, bei unserer Rockbühne und es war so ein geiles Konzert. Ja, es hat mich auch sofort überzeugt.
0: Sehr, sehr, sehr geile Band. Könnt ihr reinhören, die haben wirklich, wirklich viele coole Songs.
3: Die Klassiker, ja, die dürfen wir auch nicht fehlen.
0: Ne?
3: Danke Bibi, die es auf Instagram vorgeschlagen hat. Halloween mit I Want Out.
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2: No, Kupfergold, das ist deutscher Folkrock. Vorgeschlagen von der Michi auf Instagram, von Wolfgang auf Facebook. Und ein Tripper heißt der Song.
0: Ein sehr lustiger Text.
2: Ja.
0: Bisschen gemein, aber ja, ist schon lustig. 6 Rock Song für heute Dienstag, aber geworden eine Band, die ist extrem oft reingekommen.
3: Ja, Wahnsinn. Also von der Verkündung weg eigentlich, wo wir verkündet haben, das Wochenmotto für diese Woche, ist das schon vorgeschlagen worden. Der Michi hat es vorgeschlagen, die Michaela, Bernhard, Gabor, Kathi und auch Christian. Eisbrecher.
0: Mit Verrückt, jetzt auf 88.6. Viel Spaß.

0: Hammer, danke, schreibt uns die Michaela. Eine von den vielen, vielen Leuten, die sich Eisbrecher gewünscht haben.
1: In der Rockers hat sich auch sehr gefreut. Wuhu, hat er uns geschickt.
2: Sehr geil. Eisbrecher verrückt auf 88.6, 6 Rock Song. Okay, da ist jetzt auch hergegangen, habe ich das Gefühl, von allem ein bisschen was mit dabei. Hören wir mal rein in die Sprachnachricht vom Christian.
3: Ja gut, nachdem ich heute einen langen Tag vor mir habe, brauche ich dann noch die Schubgabe mit Emil Puls, bitte.
2: Okay, einmal Emil Puls, check. Mhm.
1: Wir haben eigentlich alles, was wir angespielt haben, mit dabei. Michael ist wahrscheinlich meine Lieblingsnachricht. Bitte Schubgabe, die Geschlechtskrankheit von Kupfergold.
2: Und ein Tripper.
1: Und ein Tripper heißt das Song. Okay. Also Kupfergold war auch sehr beliebt. Wir haben dann aber natürlich auch, ich glaube die Patricia war das, die uns geschickt hat, Halloween, I Want Out, weil sie da Erinnerungen auch an einen Papa hat natürlich, weil Patricia, das ist auch eine schöne Band. Und dann aber eine Mehrheit, sehe ich da.
0: Eine knappe Mehrheit, ja. Es ist eine knappe Mehrheit dann doch für die Emil Puls. Zum Beispiel die Simone hat gleich ganz am Anfang geschrieben, Emil Puls mit ganz vielen U.
2: Oh, Wolfi schreibt das auch, Rainer auch, Emil Puls bitte schon ewig nicht gehört. Ja passt, dann machen wir das als Zugabe. Emil Puls waren auch eben schon mal bei uns auf der 88.6 Rockbühne. Lieben wir sehr. Smells like Rock'n'Roll, das Motto für den Dienstagmorgen. 7 nach 6. Schönen guten Morgen.

Rock aus Deutschland. Emil Bulls, Smells Like Rock'n'Roll hier auf 88.6 am Dienstagmorgen, 6.11 Uhr. Jetzt sind wir hoffentlich bereit, um gut in diesen Tag hineinzustarten. Vielleicht jetzt einmal Zeit für einen Kaffee. Und dazu gibt es den Lazy, The Boys Are Back in Town. Schönen guten Morgen mit 88.6.

0: Hier Lizzie, the boys are back in town, 88.6 am Dienstagmorgen. Es ist 7:15, der 11. August und jetzt haben wir eh vorher gerade drüber geredet. Mitten in den Sommerferien, fast schon eher letztes Drittel.
1: Sag's nicht.
0: Nein, okay. Aber
1: mitten in den Sommerferien.
0: Es ist noch viel Zeit, man kann noch sehr, sehr viel machen, erledigen, Ausflugsziele besuchen. Also wenn man noch ein paar Sachen vorhat, wo man sagt, das wollte ich diesen Sommer unbedingt machen, das wollte ich mir unbedingt anschauen oder probieren, dann ist jetzt auf jeden Fall noch die Zeit dafür. Ich habe jetzt so nachgedacht, was wir als Kinder oder was ich als Kind oft so gemacht habe in den Sommerferien. Ich meine, wir waren natürlich viel in Ungarn, weil meine Mama ist ja aus Ungarn, also ja, dort einfach beim Haus und dort so unterwegs. Sonst natürlich die Berge waren immer der Klassiker, weil es halt dort einfach ein bisschen angenehmer ist. Und da gibt es auch so Eisenbahnen oder so Loks, die da rauffahren. Seen natürlich auch ganz viele, da waren wir besonders oft in Kärnten. Was waren bei euch so?
2: Skaterplatz.
0: Skaterplatz. Daheim,
2: das Wochenlang Skaterplatz. Skaterplatz.
0: Das geht natürlich auch.
1: Strohballen und Maisfelder.
0: Schön. Maisfelder, Sarah, das ist ja ein sehr gutes Stichwort. Da haben wir jetzt gestern was gesehen und zwar eben, vielleicht fehlt euch Inspiration für einen Ausflug und habt aber doch schon irgendwie alles erledigt. Dann gibt es jetzt wieder zum dritten Mal das riesige Maislabyrinth in Klein-Meiseldorf. Das passt auch gut.
1: Da haben sie sich gedacht, na gut, Klein-Meiseldorf, da muss ich das Maislabyrinth machen. Das ist aber großartig. Im Bezirk Horn ist das eben in Niederösterreich und das ist zum dritten Mal jetzt eben dieses Gugarutz-Labyrinth, das da eröffnet wird, mit rund 11 Hektar, also etwa 16 Fußballfeldern.
2: Riesig!
1: Soll es laut eigenen Angaben das größte Maislabyrinth Österreichs sein? Ich finde das komplett verrückt, weil vor allem das heißt ja, ich kann dort mich potenziell verlaufen. Ne? Also
0: das heißt,
1: dass die Besucher dort reingehen und wieder rausfinden, oder?
2: Ich sag's dir, wie es ist, ich kann mich wahrscheinlich auch bei einem Hektar verlaufen. Dort kann ich mich 16 Mal oder 11 Mal verlaufen.
0: Aber ja, das ist die Idee. Es geht um den Rätselspaß und auch coole Sache. Die stellen das Ganze jedes Jahr unter ein anderes Motto. Und heuer ist das Hauptthema Musik.
2: Es ist wie die Rock'n'Roll-Sommerschule, nur als Maislabyrinth.
1: Also da geht man dann durch und da kommen immer unterschiedliche Quizfragen, die man dann zum Thema Musik beantwortet. Jetzt sehe ich das gerade da. Da sind so unterschiedliche Schilder dann aufgebaut, zu Stationen. Ne? Und dann hat man immer unterschiedliche Fragen, die man dann findet im Labyrinth. Das finde ich sehr cool.
0: Von Mozart bis Michael Jackson. Also tatsächlich alles mit dabei und eben auch die Fotos von oben von der Vogelperspektive aufgenommen. Da sieht man dann natürlich auch Muster in das Maislabyrinth. Also ein Junge, der Gitarre spielt, glaube ich, ist das. Und eine Trommel, das sieht man jetzt natürlich im Labyrinth nicht. Aber wenn man sich Fotos von oben anschaut. Na, also wirklich sehr, sehr cool. Und auch bitte keine Sorge, was passiert dann, wenn die Saison vorbei ist? Das hat jetzt eben noch im August geöffnet. Der Mais wird dann wie gewohnt geerntet und unter anderem für die Stärkeindustrie weiterverarbeitet.
1: Also, ich hätte jetzt eher die Sorge gehabt, dass ich nicht rausfinde, nicht was mit dem Mais nachher passiert.
2: Ja, was passiert mit dem Mais, ist mir egal. Was passiert mit mir?
1: Was mache ich, wenn ich,
2: wenn ich Ende August immer noch dort bin?
0: Das stimmt aber eigentlich. Geht dann wer durch jeden Abend und schaut?
1: Immer schauen, ob alle mit denen mal hingehen, die auch wieder mit rauskommen sind.
0: Naja, also vielleicht ein Ausflugsziel für euch für heute oder für diese Woche, das Maislabyrinth in Klein-Meiseldorf. Wenn ihr hinfahrt, bitte dann schickt uns Fotos. Das ist doch eine sehr, sehr, sehr coole Sache. Sonst ist das jetzt euer Start in den Dienstag, in den Arbeitstag 6:18 Uhr mit Green Day und Ski. Guten Morgen.

0: Ghost Dance Macabre 88.6 am Dienstagmorgen 6.24 Uhr. Gleich dann, also um circa 6:45 Uhr, Klugscheißer des Tages. Und da Tommy aus Linz angemeldet worden.
1: Nämlich von seiner Tochter, der Vicky, und dem Schwiegersohn, dem David, weil unter anderem er beim Mitraten im Radio oft noch einmal die Antwort vor den Kandidaten parat hat.
0: Ich weiß nicht, das ist so super, das ist bei den Anmeldungen so oft. Und dann, wenn die Leute aber dran sind, merkt man schon die Bescheidenheit. Dann, ja. Das ist dann schon was anderes.
2: Aber ja, zuschauen ist immer leicht. Da gewinnen wir ja auch immer alle die Millionen schon.
0: Na, selbstverständlich.
2: Dann, wenn man selber dran ist.
0: Gut, aber sind wir sehr gespannt, ob es der Tommy aus Linz dann auch schafft. Musikalisch außerdem dann gleich mit dabei, unter anderem My Chemical Romance. Das alles in den nächsten 15 Minuten hier auf 88.6.
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1: Na bitte, so ein Sprung in den See um die Uhrzeit 6.25 Uhr. Der Hannes hat es vorgemacht, schickt einen guten Morgen vom Erlaufsee. Und eben auch ein Foto dazu, wo ich schätze mal, dass das er ist, da im Wasser unterwegs ist. Und natürlich jetzt nach den letzten Tagen auch, wo es so heiß war, da hat dann der See auch schon so um die 24 Grad wahrscheinlich. Also stelle ich mir auch angenehm vor, da jetzt schwimmen zu gehen um die Uhrzeit. Generell heute wieder ein sommerlicher Tag. Vor allem im Osten bis zu 34 Grad, immerhin ein Stückerl weniger heiß als gestern. Es ist wieder viel Sonne unterwegs. Die heftigen Gewitter, die sind dann am Nachmittag vor allem in Tirol, Salzburg, Kärnten und in der Steiermark unterwegs heute.
0: Danke Sarah. 6.25 Uhr, die Schlagzeilen mit Christina Adler.
4: Die anhaltende Hitze setzt auch der heimischen Fischzucht zu. Je wärmer das Wasser wird, desto weniger Sauerstoff ist enthalten. Die Fische sterben und Parasiten werden mehr. Der österreichische Fischereiverband hat bereits appelliert, vorerst nicht mehr zu fischen, sondern die Hitzeperiode abzuwarten. Schwimmen in Teichen, die nur noch wenig Wasser haben, stresst die Fische zusätzlich, heißt es. Mehrere hundert Menschen haben gestern Nachmittag vor dem Bundeskanzleramt in Wien demonstriert, als Reaktion auf die Aussage von Bundeskanzler Stocker, dass Kinderbetreuung für ihn keine Arbeit sei. Eine Entschuldigung reicht nicht aus, sagt das Aktionsbündnis Frauen streiken. Die Aussage sei eine Abwertung von Frauen von höchster politischer Ebene. Die Demonstranten fordern, dass Väter die Hälfte der Karenzzeit übernehmen und Frauen gleich viel verdienen wie Männer. Ein außergewöhnlicher Prozess startet heute am Landesgericht Feldkirch. Ein 26-Jähriger muss sich nach einem tödlichen Bootsunfall am Bodensee vergangenen Herbst wegen Mordes verantworten. Er hatte mit seinem Motorboot ein Segelschiff mit voller Wucht gerammt. Eine 57-jährige Frau ist dabei ums Leben gekommen. Der 26-Jährige beteuert, er sei nicht zu schnell gefahren und habe das Boot übersehen.
0: Danke, Christina. Blick auf die Straßen, 6.27 Uhr.
2: Und da schauen wir nach Kärnten auf die A2 Richtung Italien zwischen Arnoldstein und der Grenze. Da ist ein Unfall passiert. Die rechte Fahrspur ist blockiert.
3: Vorsicht, Blitzer!
2: Auf der S31 fährt Richtung Eisenstadt, kurz vor der Abfahrt Mattersburg. Da steht ein Blitzer, hat uns dann Harry gemeldet. Danke fürs Bescheid geben.
0: Gute und sichere Fahrt.
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0: Am Dienstag, einen schönen guten Morgen, es ist 6:30 und da haben wir jetzt noch eine Meldung aus Kärnten. Bitte aufpassen, wenn ihr da unterwegs seid.
2: Ja, das ist eine wilde Meldung. A10, bei St. Michael, da haben sich zwei Pferde auf die Fahrbahn verirrt und eine Person, die versucht, die Pferde einzufangen. Unbedingt vorsichtig fahren, vor dem Katschbergtunnel wird jetzt deshalb auch der Verkehr angehalten.
1: Wie ist das?
0: Ja. Bitte aufpassen, gute und sichere Fahrt in diesen Dienstag. Jetzt einmal mit was recht Neuem eigentlich, erst vor circa einem Monat erschienen.
1: Nämlich am 10. Juli ist das Album Villainous erschienen und da hören wir jetzt die neue Single, nämlich von Eva Under Fire, die übrigens jetzt bis Ende Oktober gerade mit Five Finger Death Punch auf Tour unterwegs
0: cool.
1: sind, was
0: Stark.
1: Sehr, sehr cool ist. Und da hören wir rein. Ich finde, die haben immer so ein bisschen diesen Energieschub, den man auch braucht.
0: Definitiv brauchen wir jetzt auf jeden Fall. My Own Name, Eva Under Fire, jetzt auf 88.6.

0: Kann man sich fast den Kaffee sparen bei Eva on the Fire mit My Own Name, ihre aktuelle Single, und das ist 88.6.
1: Und hoffentlich weiß man dann auch seinen eigenen Namen mit dem Kaffee. Na, kann schon sein in der Früh. Ultimative Verwirrung. Schönen guten Morgen mit 88.6.

0: 86 am Dienstagmorgen, 6.36 Uhr, 11. August 2026. Und dieses Jahr oder dieser Sommer ist so ein bisschen die Zeit der 88.6 Rockstar-Reisen. Und das finde ich sehr, sehr, sehr schön, dass wir da so coole Pakete für euch schnüren können und euch die geben können. Gestern um die Zeit haben wir geredet über unsere aktuelle 88.6 Rockstar-Reise zu Metallica.
1: Nach Las Vegas.
2: Las Vegas. Jawohl. Einzigartiges Konzerterlebnis.
0: Urlaubend. Am 1. Oktober, alle Infos dazu, radio886.at. Und es ist nicht einmal ein Monat, ein paar Wochen erst her, wo wir die Bernadette sehr glücklich gemacht haben.
1: Ich glaube, es ist sogar ziemlich genau ein Monat. Es war dann Mitte Juli, war das Konzert My Chemical Romance in Florenz und da haben wir die Bernadette hingeschickt. Ich glaube, das war einer meiner Lieblingsmomente im Radio, weil wir sie angerufen haben, um mir zu sagen, hey, du hast die Reise. Das war eine Minute durchgehend Freudenschrei.
2: Ja.
0: Schön.
2: Und das mit ist Tränen so schön, in den Augen. Und wir haben dann auch schon selber sehr emotional geworden.
1: Ein schöner gemeinsamer Moment war das, ja, von der Bernadette.
0: Fein. Bin sicher, das wird bei Metallica auch so sein, aber da ist noch ein bisschen Zeit. Wie gesagt, da eben alle Infos, radio886.at. Und My Chemical Romance jetzt einmal mit der Nummer zum Mitgrölen, trotz aller Früh. Welcome to the Black Parade. Jetzt auf 88.6.

0: Eine Hymne zum Aufstehen. My Chemical Romance, Welcome to the Black Parade. 88.6 am Dienstagmorgen, 6.42 Uhr, kurz vor dreiviertel sieben.
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3: Und da spielen wir heute mit dem Tommy aus Linz.
4: Ja, hallo. Was darf ich tun für dich?
3: Hast du eine Vermutung, warum ich mich für dich melde, Tommy?
4: Naja, es kann eigentlich nur der Klugscheißer des Tages sein.
3: Na, das ist auch völlig richtig. Was glaubst du, wer hat dich angemeldet?
4: Es war meine Tochter und mein quasi Schwiegersohn, nehme ich an.
3: Die Vicky und der David. 100 Punkte. Ich lese dir vor, was sie geschrieben haben, nämlich, wir möchten den Papa bzw. Schwiegerpapa zum Klugscheißer des Tages anmelden, weil mein Papa, schreibt die Vicky, immer schon ein mega Klugscheißer war, sodass er mich zu einer Mini-Version erzogen hat. Und David, der Schwiegersohn, nimmt nach zu viel Zeit mit ihm auch schon solche Züge an. Der Papa weiß einfach wirklich zu jedem ach so kleinen und vielleicht bekloppten Thema mindestens einen Fakt und dann erzählt er auch immer stolz, dass er die Klugscheißerfrage von euch immer schneller als die Kandidaten im Radio beantworten kann.
4: Ja, also damit er nicht so hoch stapelt, nicht immer, ab und zu. Ab und zu habe ich die Antwort tatsächlich parat. Nicht
3: da
4: immer,
3: wird auf einmal relativiert.
4: Ja, natürlich. Na ja, klar, ich pokert nicht so hoch. Dann bleiben wir mir.

0: Ich war nicht dann etwa. Ja, meine Tochter sieht das ein wenig anders. Also, aber wie sie selber zugibt, ich habe einen guten Einfluss gehabt auf sie. Sie ist ein kleiner Klugscheißer eigentlich, ja.
1: Der Apfel fällt nicht weit vom Stamm, ne? Kann man das sagen bei euch?
0: Ja, ganz genau so. Genau so ist es.
1: Na, dann könntest du dir jetzt eigentlich den Vorteil erspielen mit dem offiziellen Heferl und der Urkunde. Im besten Fall.
0: Oh ja, das wäre natürlich Weltklasse.
1: Na, Tommy, dann legen wir gleich los, oder?
0: Ja, selbstverständlich.
1: Perfekt. Und zwar, heute vor 92 Jahren hat das Hochsicherheitsgefängnis Alcatraz in den USA geöffnet. Ist davor ein Militärgefängnis gewesen und dann offizieller das Hochsicherheitsgefängnis geworden. Immer in Kritik gestanden wegen der unmenschlichen Bedingungen dort. Zahlreiche Fluchtversuche auch gegeben. Und heute ist es ja eine Gedenkstätte und Touristenattraktion. Frage an dich ist, in welchem Jahr ist Alcatraz denn geschlossen worden? Heute vor 92 Jahren eröffnet. Wann ist es geschlossen worden? Antwort A 1963, Antwort B 1986 oder C 2002.
0: Okay, das ist tricky. Ja, ich glaube 63 ist zu bald. 2002, nein, das war nicht so lange offen. Also ich tippe auf 86 tatsächlich.
1: In die goldene Mitte, hast du gerade hergeleitet?
0: Ja, ich nehme die goldene Mitte.
1: Dann frage ich dich, Tommy, bist du dir sicher?
0: Ich bin mir absolut nicht sicher, ja, definitiv nicht. Aber wenn ich jetzt umschwenke, ist genauso die Wahrscheinlichkeit, dass es falsch ist. Nein, ich bleibe bei 86.
1: Tommy, da bin ich jetzt ein bisschen enttäuscht, nachdem du so oft schon mitgehört hast, anscheinend müsstest wissen, dass das jetzt eine schlechte Entscheidung war, da zu bleiben. Das ist leider falsch. Tatsächlich ist es Antwort A, 1963.
0: Tatsächlich?
1: Es ist...
0: Ha, wieder was gelernt.
1: Hätte man nicht gedacht, dass das schon so lange her ist, dass das geschlossen hat, aber damals dann eben auch unter anderem wegen hoher Betriebskosten ist es geschlossen worden und dann 10 Jahre später dann als Gedenkstätte und Touristenattraktion für die Öffentlichkeit zugänglich gemacht worden. Na schau, Tommy, da kann ich dir jetzt den Klugscheißer-Titel nicht geben, leider.
0: Ei. Ewig schade. Aber gut, ich werde es überstehen.
1: Da werden sich Vicky und David aber ordentlich freuen jetzt.
0: Ja, das kann ich mir jetzt sicher auf ewig anhören. Dass ich, wie es drauf angekommen ist, versagt habe.
1: Da musst du jetzt
0: ja,
1: durch.
0: Natürlich.
1: Dann sagst du den beiden alles liebe gut. Grüße und danke das trotzdem fürs Mitspielen.
0: Ja, voll gern. Hab mich gefreut.
1: Dankeschön. Okay. Alles Liebe dir. Baba.
0: Dann auch so viel. Tschüss. Baba.
1: Ciao. Und wie schaut das bei euch aus? Wo sind in der Familie oder vielleicht sogar im Freundeskreis, im Arbeitsumfeld die Klugscheißer des Tages? Jederzeit anmelden online auf radio886.at.

0: Das war Rock aus Japan. One OK Rock, Delusional auf 88.6. Am Dienstagmorgen 6.49 Uhr, gleich 10 Minuten vor 7. Und was würdet ihr sagen, wenn wir euch sagen, ihr habt Zugang zu allen Stages, zu allen Bühnen, Zugang zum VIP-Bereich bzw. zur VIP-Tribüne und könnt den Bands ganz nahe kommen, inklusive VIP-Camping, VIP-Parkplatz und das für alle 3 Tage. Nächste Woche am Frequency Festival.
1: Ma, so ein VIP-Festival passt fürs Frequency Festival.
0: Das nehmen wir schon.
1: Auch noch spontan.
2: Schon was, gell?
1: Weil schon, so eine, nächstes Wochenende ist es schon.
2: Wenn man so eine very important person ist.
1: Ja, doch.
2: Ja, da macht schon Spaß.
1: 20. bis 22. August, und zwar Donnerstag, geht das schon los. Und wir hätten da eben genau diese Pässe jetzt gleich für euch mit dabei.
0: Wir wollen euch zu einer very important person machen. Also seid ihr natürlich sowieso generell schon, aber eben auch mit Zugang als VIP zum Frequency. Also dranbleiben, haben wir dann gleich für euch mit dabei. Wir werden euch sagen, wie ihr dazu kommt. Außerdem Tenacious D oder auch Kraftklub in den nächsten 20 Minuten hier auf 88.6.
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6: Temperaturen aktuell sehr unterschiedlich, je nachdem, wo man unterwegs ist. Im Westen, zum Beispiel in Reutte in Tirol, haben wir 16 Grad, 26 sind es dafür. Im Osten, im Burgenland, in Bernstein und bis zu 34 Grad gehen sich heute aus. Ein Stückerl weniger heiß als gestern, aber immer noch eben bis zu 34 Grad heute im Osten möglich. Es ist auch wieder viel Sonne mit dabei und teilweise gegen Nachmittagabend dann auch heftige Gewitter möglich.
7: Danke Sarah, 6.52 Uhr, weiter zu den Nachrichten mit Christina Adler.
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8: Die anhaltende Hitze setzt auch der heimischen Fischzucht zu. Je wärmer das Wasser wird, desto weniger Sauerstoff ist enthalten. Die Fische sterben und Parasiten werden mehr. Der österreichische Fischereiverband hat bereits appelliert, vorerst nicht mehr zu fischen, sondern die Hitzeperiode abzuwarten. Schwimmen in Teichen, die nur noch wenig Wasser haben, stresst die Fische zusätzlich, heißt es. Bauern, denen die Trockenheit die Ernte kaputt gemacht hat, bekommen Geld vom Staat. Das soll nun auch für die Landwirte gelten, die gegen solche Ausfälle nicht versichert sind, verspricht nun Landwirtschaftsminister Norbert Totschnig. Wie das Hilfspaket konkret ausschauen soll und wann und wie viel Geld es geben wird, steht aber noch nicht fest. Bei einer Wanderung am Tiroler Achensee ist ein 12-Jähriger aus Frankreich abgestürzt. Er war mit seinen Eltern unterwegs und beim Überqueren eines Wassergrabens gestolpert. Dabei ist er rund 15 Meter über felsiges Gelände abgestürzt. Der Bub wurde von den Einsatzkräften mit einem Seil geborgen und mit dem Hubschrauber in die Innsbrucker Klinik geflogen. Die Dieselpreise in Europa und in den USA sind gestern nach Angriffen auf Raffinerien in Russland und Saudi-Arabien wieder stark gestiegen. Seit der Blockade der Straße von Hormuz im Iran-Krieg ist Diesel ohnehin schon knapp. Die neuen Angriffe verschärfen das Problem zusätzlich. Das spült den europäischen Raffinerien zusätzliches Geld in die Kasse.
7: Danke, Christina. Wir schauen auf die Straßen, 6.54 Uhr. Wie schaut's aus mit den wild gewordenen Pferden?
9: Die Pferde sind eingefangen. Gute Nachrichten für Kärnten, A10 bei St. Michael. Die Pferde sind jetzt endlich eingefangen. Der Katschbergtunnel ist jetzt auch wieder frei. Und noch eine gute Nachricht für Kärnten, A2 Richtung Italien zwischen Arnoldstein und die Grenze Österreich-Italien. Auch da ist die Unfallstelle jetzt geräumt. Also aktuell freie Fahrt, keine gröberen Verzögerungen.
7: Dann gute und sichere Fahrt.
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6: Guten Morgen am Dienstag, 6.56 Uhr ist es, kurz vor 7 am 11. August und der Florian ist schon gerüstet, obwohl wir mitten in den Sommerferien sind, aber ist schon ready für den Herbst.
7: Und das ist gleich so das schöne erste To-Do des Tages, das man dann vielleicht von seiner Liste streichen kann. Hat uns geschrieben, ich habe schon Tickets gekauft fürs 88.6 Rockfest in Innsbruck und wir freuen uns sehr darauf.
8: Jawohl, Florian.
7: Am 17. Oktober wird es stattfinden und da rennt ja noch ein Countdown bitte bei uns.
8: Genau, und, knapp 3 Tage, ein bisschen mehr, da endet dann die Early-Bird-Phase fürs Rockfest in Innsbruck und da kann jetzt der Florian entspannt entgegenblicken dem Ende dieses Countdowns. Der sagt, erledigt!
6: Ich bin ein Early-Bird, was ihr macht, ist mir wurscht. Das kann der Florian sagen. Uns ist es aber nicht wurscht, also bitte schaut vorbei, radio886.at, da gibt's alle Infos zum 88.6 Rockfest in Innsbruck. Freuen wir uns schon sehr drauf. Nickelback, Burn It To The Ground jetzt für euren Start in den Dienstag. Guten Morgen!

0: Das wäre ein Traum. Und jetzt, wo unsere Kinder endlich etwas länger bei Oma und Opa bleiben können, da hätten wir ja endlich wieder mal Zeit für Konzerte und für uns. Schreibt uns der Didi.
1: Ja, was meint er damit, das wäre ein Traum? Ich denke, er meint die VIP-Festivalpässe fürs Frequency, das nächste Woche stattfindet, die wir jetzt gleich für euch haben.
2: Und wir sagen euch gleich, was ihr tun müsst, um in den Lostopf zu kommen und dann gleich zu den VIP-Pässen, dass nächste Woche dann am Donnerstag schon dort sein könnt.
1: Ist schon auch nicht schlecht. So am Dienstagmorgen kurz nach 7 einmal VIP-Pässe abstauben. Kann schon was. Gleich nach The Cranberries mit Zombie. Schönen guten Morgen.

0: Cranberries, Zombie 88.6 am Dienstagmorgen, 5 nach 7. Es ist der 11. August und wir sind mittendrin im Festivalsommer. Vieles liegt ja schon hinter uns. Donauinselfest mit unserer 88.6 Rockbühne, das ist gefühlt schon ewig her. Aber war erst Anfang Juli?
1: Es ist erst ein Monat eigentlich, ja.
0: Da haben wir gemeinsam mit Feuerschwanz, Avatar, Airborne und noch mehr abgefeiert und natürlich mit ganz, ganz, ganz vielen von euch. Das Nova Rock liegt auch schon wieder hinter uns, wobei wir uns da schon freuen können auf ein paar Acts fürs nächste Jahr.
2: Wir wissen, TBS zum Beispiel, The Butcher Sisters oder auch Motionless in White werden da nächstes Jahr mit dabei sein.
1: Ja, und die Ärzte.
2: Ja, ah ja, stimmt. Ja,
0: Ärzte. Hallo, Ärzte, Sarah.
1: Vergiss bitte nicht auf die Ärzte.
2: Und wir freuen uns auch, weil wir haben ja jetzt gemeinsam auch schon erlebt, das Brainbridge Festival präsentiert von 88.6. Das haben wir auch schon quasi hinter uns bringen müssen, leider. Es ist jetzt schon vorbei. Oder das Picture-On im Burgenland. Ich glaube, das war jetzt vergangenes Wochenende.
0: Ja, ich glaube auch, da sind einige Nachrichten von euch reingekommen, aber auch über die Grenzen. Das Wacken in Deutschland war schon auch da. Haben wir viele von euch begleitet, haben wir viele Fotos bekommen von On The Road. Und sonst heute, 11. August, beginnt das Sigurd Festival. Sarah, ja, ist schon Budapest. Wieder, ist quasi dort, hast du
2: ja
0: gesagt?
2: Ja, es ist jetzt Vollgas-Line-Up. Es sind unter anderem auch Bring Me The Horizon am Freitag dort. Also eigentlich schon. Grund genug, um dort zu sein.
0: Schau also, wenn es in der Früh Sprachnachricht kommt mit ich bin doch nach Sigurd nach Budapest gefahren, wissen wir warum.
2: So ist es. Kim Dracula und Bring Me The Horizon besuchen.
0: Okay, sehr gut. Und dann steht nächste Woche das Frequency am Plan von Donnerstag bis Samstag, 20. bis 22. August im Green Park St. Pölten und wir haben jetzt VIP-Festivalpässe für euch.
2: Und das bedeutet, ihr habt den Zugang zum VIP-Bereich, also zu dieser Tribüne. Ihr könnt VIP campen und es gibt natürlich auch den VIP-Parkplatz. Und das möchten wir euch für alle 3 Tage das volle Package gerne schenken.
1: Ja, und das ist gar nicht so schwer, in den Lostopf hinein zu plumpsen.
0: Jetzt, vom Line-Up her, das müssen wir noch kurz besprechen. Vom Line-Up her müssen wir natürlich sagen, es ist jetzt nicht das Nova Rock. Aber es sind schon ein paar coole Acts dabei, wo ich einfach weiß, oder mir sehr sicher bin, dass viele von uns mitsingen und teilweise auch auswendig können. Zumindest war es bei mir ein Teil der Jugend.
3: In einem schwarzen Fotoalbum mit einem silbernen Knopf bewahr ich alle diese Bilder im Kopf. Ich weiß noch, damals als ich jung und wild.
0: Oder, also ein bisschen was bei Sido.
1: Ja, sicher. Ja,
2: wenn ich als VIP dort bin, dann würde ich mir den Sido wahrscheinlich auch anschauen. Ja.
0: Gut, vielleicht, Sarah, ist das eher was für dich zur späteren Stunde? SDP auch mit dabei am Frequency?
1: Da sehe ich dich schon, Sarah.
2: Da waren wir ja am Nova Rock auch, da habe ich uns am Nova Rock auch noch in Erinnerung. Jawohl,
0: da siehst du es. Oder, okay, vielleicht können wir uns auf das einigen, einer der großen Headliner, die feiern wir ja auch hier auf 88.6 mit dabei am Frequency. Ja, bitte, also Kraftklub.
1: Ja, da kann ich wirklich sagen, ich war ja auf der aktuellen Tour schon auf dem Kraftklub-Konzert und es war eines der geilsten Konzerte, die ich in meinem Leben je erlebt habe. Also die machen so eine unfassbare Stimmung.
0: Ich habe die mal am Nova Rock gesehen, ja.
1: Offensichtlich viel Spaß dabei.
0: Super.
1: Es ist einfach wahnsinnig geil. Und wir schicken euch dahin und in den Losdorf kommt ihr ganz einfach. Eine kurze, knackige Sprachnachricht 0676 83 88 6 100, unsere WhatsApp-Nummer. Und ein kleiner Reim mit 88.6 zum Frequency. Der Rest bleibt euch offen. Ja?
0: Also
1: eine Zeile dazu reinmen, wird schon reichen. Und dann kurze Sprachnachricht an uns und dann seid ihr schon im Lostopf.
0: Mit 88.6 zum Frequency, das freut die Kathi zum Beispiel.
1: Genau. Wenn jetzt deine Kathi draußen ist, wäre schon aufgelegt. Jetzt musst du nur noch reinnetzen.
0: Okay, also unsere WhatsApp-Nummer nochmal. 0676 83 88 6 100. Kurzer Reim jetzt an uns mit 88.6 zum Frequency. Und mit ein bisschen Glück seid ihr mit dabei nächste Woche als VIP beim Frequency. Und Kraftklub.
1: Hast du schon gereimt.
0: Ja, schon. Hat gepasst. Und von allen Bands, über die wir da jetzt geredet haben, die mit dabei sind, ist Kraftklub wahrscheinlich das, worauf wir uns einigen können.
2: Sind am Donnerstag Headliner.
0: Unsere Fans jetzt auf 88.6.

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6: Super! Ja, mega, das waren jetzt nur ein paar von den vielen Sprachnachrichten, die wir jetzt reinbekommen haben, weil wir VIP-Festivalpässe fürs Frequency nächste Woche in St. Pölten verlosen. Und da waren jetzt eben einige mit dabei. Björn, vollkommen richtig gesagt, die 21 Pilots da auch noch am Line-Up mit dabei.
7: Sind am Samstag hier dabei.
6: Auch nicht schlecht. Dominique, Timi, Daniela, Patrick oder auch Didi haben wir da jetzt gehört. Vielen, vielen Dank für die vielen Sprachnachrichten. Generell haben sich aber auch einige über Kraftklub gefreut, die auch mit dabei sind. Sehr, sehr geil, schreibt uns da zum Beispiel der Lukas.
7: Oder der Andreas. Yeah, Kraftklub zum Frühstück und Kraftklub eben nächsten Donnerstag Headliner am Frequency Festival.
6: Und wer der oder die Glückliche ist und dann als VIP eben nächste Woche mit dabei ist, wird jetzt dann gleich per WhatsApp verständigt. Danke auf jeden Fall für die vielen Sprachnachrichten. Und viel Spaß dann nächste Woche am Frequency. Guns N' Roses, Paradise City jetzt für euren Start in den Dienstag. Gleich 7:15 Uhr.

0: Guns N' Roses, Paradise City, 88.6 am Dienstagmorgen, 7.21 Uhr. Das heißt, gleich dann wieder Zeit für eine Runde Stadt-Land. Werden wir wieder mit euch gemeinsam spielen, wie gewohnt um kurz nach 7:30 hier in der Rock'n'Roll Sommerschule. Und es ist Dienstag, wir haben ja diese Woche wieder eine Rubrik ausgetauscht.
1: Nämlich statt der Speise gibt es das Tier und das hat eigentlich gestern ganz gut funktioniert, oder?
2: Hat das gut funktioniert? Ich finde überhaupt nicht eigentlich. Mir ist überhaupt nichts eingefallen.
1: Du hast kein Tier gehabt?
2: Null.
1: Wieder ganz vergessen.
2: Nein, ich hatte
1: schlecht.
2: Vor allem mit L ist jetzt so viel. Danke, Sarah.
0: Es war generell aber eine sehr
2: schwache
0: Runde gestern.
2: Du hast mit 35 Punkten gewonnen. Also wir haben uns alle nicht mit rumbekleckert.
1: Ja.
0: Also gute Besserung an uns alle. Wir brauchen euch jetzt dann gleich auf jeden Fall für eine neue Runde Stadt-Land. Und ich möchte bitte auch, dass wir da heute ein bisschen mehr leisten als gestern. Also schauen wir mal. Spielen wir gleich außerdem im Tenacious D oder Manowar gleich mit dabei.
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1: Bis zu 34 Grad sind heute im Osten möglich. Es ist wieder viel Sonne unterwegs heute. Einige Wolken aber auch, die mit dabei sind. Und das können dann später heftige Gewitter werden am Nachmittag bzw. Abend. Heute vor allem in Tirol, Salzburg, Kärnten oder auch in der Steiermark möglich.
0: Danke Sarah. 7.22 Uhr Schlagzeilen mit Christina Adler.
4: Die anhaltende Hitze setzt auch der heimischen Fischzucht zu. Je wärmer das Wasser wird, desto weniger Sauerstoff ist enthalten. Die Fische sterben und Parasiten werden mehr. Der österreichische Fischereiverband hat bereits appelliert, vorerst nicht mehr zu fischen, sondern die Hitzeperiode abzuwarten. Schwimmen in Teichen, die nur noch wenig Wasser haben, stresst die Fische zusätzlich, heißt es. Bauern, denen die Trockenheit die Ernte kaputt gemacht hat, bekommen Geld vom Staat. Das soll nun auch für die Landwirte gelten, die gegen solche Ausfälle nicht versichert sind, verspricht nun Landwirtschaftsminister Norbert Totschnig. Wie das Hilfspaket konkret ausschauen soll und wann und wie viel Geld es geben wird, steht aber noch nicht fest. Bei einer Wanderung am Tiroler Achensee ist ein 12-Jähriger aus Frankreich abgestürzt. Er war mit seinen Eltern unterwegs und beim Überqueren eines Wassergrabens gestolpert. Dabei ist er rund 15 Meter über felsiges Gelände abgestürzt. Der Bub wurde von den Einsatzkräften mit einem Seil geborgen und mit dem Hubschrauber in die Innsbrucker Klinik geflogen. Die Dieselpreise in Europa und in den USA sind gestern nach Angriffen auf Raffinerien in Russland und Saudi-Arabien wieder stark gestiegen. Seit der Blockade der Straße von Hormuz im Iran-Krieg ist Diesel ohnehin schon knapp. Die neuen Angriffe verschärfen das Problem zusätzlich. Das spült den europäischen Raffinerien zusätzliches Geld in die Kasse.
0: Danke, Christina. Schauen wir auf die Straßen, 7.24 Uhr, aber ruhig.
2: Na, läuft flüssig.
0: Perfekt, gute und sichere Fahrt.
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0: Am Dienstag einen schönen guten Morgen. Kurz vor 7:30 ist es, 7.26 Uhr. Vielleicht jetzt dann langsam der Weg zum Auto und der Weg in die Arbeit und vielleicht freut man sich da über eine kleine Ablenkung, wenn man vielleicht jetzt schon gedanklich im Stress ist, was heute nicht alles ansteht. Meetings vielleicht, anstrengende Telefonate oder einfach Termine, wo man weiß, ma, das wird halt ein bisschen mühsam. Dann schauen wir, dass wir jetzt aber den Start in den Tag zumindest uns versüßen, zum einen mit der Musik und zum anderen eben gleich ein bisschen ablenken mit einem Spiel.
1: Man kann natürlich auch sagen, wenn ich jetzt öffentlich am Weg in die Arbeit bin oder mit dem Auto, ich nehme entweder den anderen Zug Richtung Süden oder die andere Abzweigung und fahre einfach nicht in die Arbeit.
0: Das geht auch.
1: Das kann man auch machen.
0: Besser ist, ihr spielt mit uns einfach eine Runde Stadtland.
1: Ja, ja, das geht sowieso. Das geht auch am Weg in den Süden.
2: Hört uns beim Scheitern zu, beim fulminanten Scheitern. Das kann
1: ich
2: ja auch.
1: Ich habe gestern gewonnen. Ach, ich verspüre keinen Druck in dieser Runde.
2: Gut. Ich kann nicht dasselbe sagen.
0: Wir werden uns jetzt bemühen, Mike. Es ist jetzt an der Zeit. Das war gestern wirklich eine Niederlage.
2: Ich jeden Tag erst.
0: Weiß ich nicht.
2: Aber ich gebe wirklich mein Bestes.
0: Wir spielen gleich. Jetzt gibt es einmal Tenacious D mit Kickapoo. Schönen guten Morgen mit 88.6. Gute Fahrt.
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0: Tenacious D, Kickapoo, 88.6 am Dienstagmorgen, 7.31 Uhr, kurz nach halb acht. Und jetzt bitte aufpassen auf der A2.
1: Da ist ein Unfall passiert in Niederösterreich, A2 Richtung Wien zwischen Leobersdorf und Kottingbrunn. Rechter Fahrstreifen gesperrt, Stau baut sich da recht schnell auf.
0: Gute und sichere Fahrt. Gleich spielen wir eine Runde Stadtland. Nach The Doors, Break on Through.

0: The Doors auf 88.6 am Dienstagmorgen, kurz nach 7:30 Uhr, 7.34 Uhr.
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0: Unser Fixpunkt in der Rock'n'Roll Sommerschule um kurz nach 7:30 Uhr, eine Runde Stadt-Land mit euch gemeinsam, macht immer sehr, sehr viel Spaß. Gestern waren wir alle drei nicht ganz so auf Hochtouren, auf Höchstleistung, aber schauen wir mal, wenn wir uns bemühen, dass es heute ein bisschen besser läuft. Was sind denn jetzt unsere aktuellen Kategorien? Denn jede Woche tauschen wir auch eine aus.
2: Wir haben Stadt, Land, dann die Beleidigung, die darf kinderfreundlich sein bitte und auch kreativ, Film oder Serie und das Tier. Das Tier ist in dieser Woche neu statt der Speise. Hat gestern ein bisschen besser oder schlechter funktioniert, je nachdem, wo ich hinschaue, hier im Studio.
3: Ja, ich weiß nicht, du schaust mich an. Es ist unangenehm. Ja. Es war gestern internationaler Tag des Löwen. Mir ist nicht mal der Löwe eingefallen mit L.
2: Ja, ein L, ja.
3: Ja,
2: zwei. Aber vielleicht wird es heute besser. Maximum war eben gestern 35 Punkte. Wir schauen, dass wir heute besser werden vielleicht, weil das darf kein Maximum sein eigentlich.
0: Wir brauchen auf jeden Fall ganz, ganz, ganz viele von euch, die jetzt mitspielen. Und zwar heute die Sarah. Unterstützen beim Denken.
2: Bitte unbedingt. Und das heißt, bitte die Textnachrichten über WhatsApp an mich schicken. 0676 83 88 6100. Ziel ist heute 60 Punkte.
0: Was?
2: Das ist mein
0: 60
2: Ziel.
0: Punkte. Okay.
2: Und deswegen brauche ich euch bitte an meiner Seite eben WhatsApp einfach schreiben, was ihr glaubt, in welcher Kategorie da jetzt ein Begriff am schnellsten passt. Und dann schauen wir, dass wir gemeinsam schneller sind als Kinga und Mike alleine mit ihren eigenen Gehirnen.
0: Ich habe WhatsApp zugemacht.
3: Vollkommen größenwahnsinnig geworden.
0: Schauen wir mal.
3: Naja, 60 Punkte, das bedeutet, du brauchst eine Kategorie, wo die Kinga und ich nichts haben.
2: Ja, deswegen schauen wir, dass wir so schnell sind, dass ich so schnell Stopp rufe, dass ihr einfach nichts habt.
3: Na, das werden wir verhindern.
0: Dann würde so ich A sagen. Aus. Mike, sagst du Stopp?
3: Sag ich Stopp,
0: und
3: ja.
0: Und dann geht's los. Gut, hoffentlich sind alle ready.
2: Sind alle ready? Ich hoffe doch, bitte.
3: Wie schnell zählst du denn?
2: Bereit sein.
0: Zeig ich dir nicht.
3: Na, okay.
0: A.
3: Warten wir noch, ein bisschen warten noch. Jetzt ist sie schon wieder fast am Ende. Stopp!
0: S.
2: S wie Sarah. Los, bitte. Schneller, bitte.
0: Sodala.
2: Ich darf nichts schreiben alleine. Kommt schon.
0: Oh weh, oh weh.
3: Jawohl, meine Lieblingsbeleidigung als Kind.
2: Ja.
0: Aha, bin gespannt. Ja. Nein, shit, das beginnt mit D. Verdammt. Ich brauche einen Film.
2: Ja, das ist gut. Ich brauche auch einen Film.
0: Ja, bitte, Alter, das gibt's ja nicht.
3: Und stopp!
2: Nein!
0: Okay, ich schreibe nur fertig.
2: Nein!
0: Alter, Mike!
2: Ich habe keinen Film gefunden, leider. Ah, jetzt kommt er rein. Verdammten Putt.
0: So, mein Film heißt auch sicher. Mir ist alles nur mit The eingefallen.
2: Ja, deswegen habe ich leider nichts aufschreiben können.
0: Wie ärgerlich. Aber tatsächlich, doch, es gibt die Serie, das stimmt.
3: Jawohl!
2: Verdammt,
0: ja, Alter, ich glaube, ich habe ein Glück. Also, in dem Fall.
2: Gepokert.
0: Geil.
3: Ich
0: die Serie heißt wirklich ohne The. Ja!
3: Jawohl!
0: Okay, na wurscht, schauen wir mal. Okay, also Mike hat Stopp gerufen, Stadt.
3: Jawohl. Salzburg.
0: St. Pölten. Ich weiß auch nicht, aber es ist passiert.
3: Lassen wir das überhaupt? Ich habe gedacht, St. Pölten lassen wir nicht gelten.
0: Ja, habe ich auch gedacht, aber Ortschild ist okay.
2: Ich habe, aber finde leider gerade wieder den Namen nicht, das Saarland aufgeschrieben. Auf Vorschlag von, leider weiß ich nicht mehr wem.
3: Saarland, eine Stadt.
0: Und das ist nicht eine Region? Also
2: ja,
0: ein Bundesland?
2: Jetzt, ich weiß
3: jetzt
2: doch nicht.
3: Müssen wir
0: Saarland
3: schauen.
0: Ist müssen schon ein schnell Bundesland.
3: Schauen. Bewaldetes deutsches Bundesland steht ja auf Wikipedia.
2: Land. Ja, und wo gebe ich das hin?
3: Naja.
2: Ja, in Land nicht.
3: Nirgendwo hin.
2: Ja, nirgends,
0: es
2: oder
0: ist
2: was?
0: Aber auch keine Stadt.
2: Merke bitte jetzt.
0: Saarbrücken.
2: Adrian hat mir das gesagt.
0: Saarbrücken wäre die Stadt.
2: Wo
0: im
2: gehört Saarland hin, deiner Meinung nach? Weil
3: Adrian,
2: Land ist es nicht.
3: Besser.
2: Weil Niederösterreich ist ja auch
0: aber
2: ein Land.
0: Aber wir würden ja Oberösterreich auch nicht gelten lassen, genau. Nein, sorry.
2: Ja, was mache ich dann damit? Nix,
0: ja,
2: oder?
0: Nix.
2: Ja, nix.
3: Kann sich schon nicht mehr wirklich ausgehen mit deinen 60 Punkten, Sarah. Ich sag's.
0: Jetzt stich sie dich
2: doch
0: noch.
2: Doch, yes.
0: Okay. Gerne.
2: Dafür habe ich aber beim Land genommen, gerade raus. Schweden ist mir da untergekommen.
0: Ja, bitte, das habe ich auch.
2: Unter anderem von wem? Vom Dietz, von der Enna, Adele oder auch Juli haben
0: sie. Aber auch Schweden.
3: Finde ich gut, dass ihr Schweden
0: habt. Ja, bitte, was
3: nein,
0: hast du?
3: Super. Nein, ich habe Slowenien.
2: Okay. Ja. Also wir haben 5 Kinder, ne?
0: Ja.
2: Super.
3: Na gut, und darf ich möchte meine Beleidigung als Letzter sagen.
0: Achso, als Letzter. Einmal gut, ich habe die Sudertante.
2: Mhm. Die Sudertante.
0: Sitzt ja.
2: Ich habe zuerst begonnen mit der Sau, die ich gelesen habe, aber bin dann umgeschwungen auf die Schweinebacke, hat der Thomas gesagt.
0: Jawohl, Schweinebacke schön, und Sudertante. Ja.
3: Das war unsere Volksschulbeleidigung, der Steckdosenbefruchter.
0: Alter, in der Volksschule.
3: Ja.
0: Will ich wissen, was das heißt überhaupt? Was heißen
3: nein,
0: soll, oder?
3: Kannst
0: aber
3: überlegen.
0: Warum stecken? Ja, wurscht, egal. Gut, ja, im Pressbaum ist mal anders.
3: Ich weiß nicht, was da alles abgeht, aber ich liebe, ich habe es so geliebt. Ich habe gehofft, dass irgendwann ein S kommt und ich den Steckdosenbefruchter darin hinschreiben kann.
0: Jetzt haltet euch bitte fest und ich möchte, aber auf Wikipedia steht bei Titel Sandman, da gibt es eine Serie auf

0: Eben, da haben wir das Problem. Entweder sind es die Simpsons oder The Simpsons.
1: Das ist ja ärgerlich.
0: Geht das nicht, dann habe ich noch schnell Saw gesehen, aber nicht mehr aufschreiben können, weil da hast du schon Stopp gerufen.
2: Upsi, habe ich schon Stopp gerufen. Weißt du warum? Weil ich Santa Claus hingeschrieben habe. Der Weihnachtsfilm mit Tim Allen.
1: Ja, klar.
0: Der heißt doch genauso.
1: Ein Klassiker.
2: Der heißt auch, nicht. So, jawohl.
1: Ich schaue.
2: Glaube ich nicht. Einfach, glaube ich nicht.
1: Santa Claus, der Movie.
0: Ja, verdammt.
2: Okay. Jawohl.
1: Gut, so.
0: Ja, sorry, da habe ich nichts. Aber dafür habe ich das Tier noch mitgenommen, nämlich die Schlange hat mir vorgeschlagen. Der Daniel zum Beispiel, oder auch die Astrid oder auch die Tanja.
1: Warum haben wir immer das Gleiche? Ich habe auch Schlange.
2: Das ist doch auch völlig die Schlange. Egal, weil ich habe ziemlich sicher gewonnen. Ich habe das Schwein.
1: Ja, du bist ein Schwein und du hast das Schwein.
2: Hallo?
0: Ich habe 100% verloren. Es tut mir sehr leid an alle, die ich enttäuscht habe.
1: Wie viel, ist mir gestern gegangen.
2: Wie viele Punkte bist du denn entfernt von deinem selbsterklärten Ziel?
1: 60.
0: Mehr als will
1: wahrscheinlich
0: ich.
1: Wahrscheinlich nicht.
2: Ja, okay. Na,
0: 40 Punkte entfernt bin ich. 20 habe ich.
1: Boah, das ist mit den Hörern aber wirklich schwach.
0: Ja, 2x5 und 1x10. Was soll ich machen?
1: Oh, Leute, ich entschuldige mich für die Sarah.
0: Ja, Saarland gilt ja nicht. Danke, Adrian.
1: Ja.
0: Weiß ich nicht, was ich machen soll mit dem Begriff.
1: Okay, ich habe immerhin 40. Ich hätte ja mehr, wenn wir nicht alles gleich hätten, Sarah. Aber 40 Punkte ist, ja, okay. So, Mike.
2: 50 Punkte.
0: Hast du hier nicht verrechnet? Bist du
1: hast du überall 10?
2: Habe ich überall 10. Weil ich habe andere Sachen als ihr stehen.
1: Ja, weil Steckdosenbefruchter einfach. Was ist das schon wieder?
2: Steckdosenbefruchter.
1: Schau, wie er sich freut. Na gut, danke euch fürs Mitmachen.
0: Es wird morgen besser.
1: Die 60 Punkte waren halt knapp nicht.
2: Ich kann nicht besser sein als das. Das ist mein Maximum. Das ist mein Limit, ist erreicht.
0: Wir können besser sein, ich weiß es, und zwar morgen. Morgen werden wir aufholen.
1: Danke fürs Mitmachen. Stadt, Land, morgen eben wieder eine Runde. Und Gratulation an den Mike. Warriors of the World United jetzt auf 88.6. Schönen guten Morgen, schönen Weg in den Dienstag.

0: Das Motto zum Aufstehen, Man of War, Warriors of the World United auf 88.6. Am Dienstagmorgen, kurz nach 7:45 ist es 7.47 Uhr. Und Mike, da haben jetzt einige geschrieben, die Nati zum Beispiel, der Steckdosenbefruchter, geil, schon ewig nicht mehr gehört.
1: Ja, das hat auch die Rebecca geschrieben, ewig nicht mehr gehört, der Steckdosenbefruchter. Und der Charlotte auch geschrieben, mit Steckdosenbefruchter haben wir uns in der Schule auch immer beleidigt. Und der war gar nicht dort in der Schule, wo ich in der Schule war. Also
2: anscheinend ein Multibegriff.
0: Universal.
1: Überregional.
2: Ich habe das noch nie gehört tatsächlich.
0: Ich auch nicht. Was? Den Gerald zum Beispiel, den haben wir auch gefragt, bist du vielleicht auch aus Pressbaum? Und er hat geschrieben, nein, original aus Unterweißenbach. Ja. Oder haben wir das auch gesagt in der Schule?
1: Na bitte.
0: In der Hauptschule.
1: Schau, ich sag's dir, der Steckdosenbefruchter.
0: Haben wir wieder was gelernt.
1: Es war etwas sehr Gemeines, das man damals gesagt hat.
2: Na dann sagen wir es aber nicht.
1: Nein.
0: Es ist auch heute noch gemein, ja, würde ich jetzt mal sagen.
1: Genau, also es war nur jetzt, um nicht den Sieg zu holen. Ja?
0: Ja.
1: Ich würde jetzt niemanden als das bezeichnen.
2: So nicht.
0: Eine Beleidigung mit S war das übrigens. Statt Land. Beleidigung, Filmserie Tier. Morgen um kurz nach 7:30 wieder. Nächste Runde mit euch gemeinsam. Wurfmadam, Wurmann jetzt für euren Start in den Dienstag. Guten Morgen.

0: Wurfmother Woman 88.6 am Dienstagmorgen, 10 Minuten vor 8 ist es. Und kennt ihr diese Leute, da gibt es nämlich manchmal, die dann angeben damit und man weiß nicht, ob es stimmt. Ja, ja, von dem habe ich sogar die Handynummer.
1: Ja!
0: Ma!
1: Ja, das nein, ich. Eigentlich wird man immer so ein bisschen so eine Mischung aus angefressen und neidisch.
2: Komplett.
0: Man weiß da nicht ganz. Ist das
1: ich
0: wahr?
1: Doch nicht zu einem.
0: Oder nicht?
2: Nein, jetzt schreib einmal, jetzt zeig ich einmal. Ich
1: habe die Nummer, ich bin nicht sicher, ne, und ich habe die Handynummer vom Weihnachtsmann.
2: Ruf halt an.
0: Das hat uns die Tanja jedenfalls berichtet. Die hat nämlich eine Band und eine Story jetzt dann gleich zu Rock aus Deutschland für die Erzähler-Mal-Kategorie, wo ja ihr dran seid, uns eben etwas zu erzählen zu einer Band. Und die hat uns das auch gesagt. Schauen wir mal, ob es weiß. Und wir hören natürlich auch eben gleich, um welche Band es geht. Dazu gibt es außerdem Muse oder auch Nirvana in den nächsten 15 Minuten hier auf 88.6.
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2: Ein Stückerl weniger heiß als gestern haben wir es heute, nämlich bis zu 34 Grad. Sind vor allem wieder im Osten möglich. Es ist auch wieder einiges an Sonnenschein mit dabei. Die Regenschauer, die wir eigentlich brauchen, die bleiben aus. Es sind heftige Gewitter zwar möglich am Nachmittag und Abend, aber nur stellenweise, vor allem im Westen und Süden heute. Und dazu gibt es auch viele Wolken, die uns begleiten.
0: Danke Sarah. 7.52 Uhr. Weiter zu den Nachrichten mit Christina Adler.
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7: Österreichs Seen und Flüsse werden durch die anhaltende Hitze immer wärmer und damit sinkt auch der Sauerstoffgehalt im Wasser. Für viele heimische Fischarten kann das gefährlich werden. Karpfen und Welse kommen mit den hohen Temperaturen besser zurecht. Andere Arten wie Forellen und Saiblinge brauchen kaltes Wasser und drohen zu verenden. Fischzüchter versuchen deshalb mit Belüftungsanlagen mehr Sauerstoff ins Wasser zu bringen. Der Waldbrand im niederösterreichischen Kamptal ist unter Kontrolle. In Plank am Kamp ist gestern ein Feuer von einem Feld auf den angrenzenden Wald übergesprungen. Rund 10 Hektar waren betroffen. Etwa 150 Feuerwehrleute waren im Einsatz. Am Abend ist es den Einsatzkräften dann gelungen, den Brand unter Kontrolle zu bringen. Die Nachlöscharbeiten dauern aber noch an. Kolumbien hat nach dem schweren Erdbeben im Westen des Landes nun den Notstand ausgerufen. Mehr als 100 Menschen sind ums Leben gekommen, viele weitere wurden verletzt. Gebäude sind eingestürzt, Straßen und Infrastruktur wurden beschädigt. Besonders betroffen ist die Region rund um Pereira. Dort suchen Rettungskräfte weiter nach Menschen unter den Trümmern. Präsident Abelardo de la Espriella hat den Katastrophenfall ausgerufen. Bei der partiellen Sonnenfinsternis morgen dürfte auch das Wetter in Österreich mitspielen. Laut Geosphere Austria sollte man das Himmelsspektakel bei Schönwetter und wolkenfreiem Himmel gut beobachten können. Wichtig, eine Sonnenfinsternis darf nur mit speziellen Brillen beobachtet werden. Normale Sonnenbrillen bieten keinen ausreichenden Schutz.
0: Danke, Christina. Blick auf die Straßen, 7.54 Uhr.
1: Dann schauen wir nach Niederösterreich, A2 Richtung Wien, zwischen Leobersdorf und Kottingbrunn. Da ist ein Unfall passiert, der rechte Fahrstreifen ist gesperrt. Da gibt es schon einen kurzen Stau.
0: Los geht's, gute und sichere Fahrt.
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0: Am Dienstag, 11. August, schönen guten Morgen, kurz vor 8, 7.57 Uhr, vielleicht jetzt angekommen in der Arbeit und nochmal Zeit für den ersten Kaffee. Das ist ganz wichtig, sonst kann man nicht gut in den Tag rein starten, glaube ich, oder vielleicht gehört bei euch der Tee dazu, wobei bei der Hitze. Also
1: wie lange dauert es denn bei euch ab dem Zeitpunkt, wo ihr den Sender betretet, bis der erste Kaffee im Heferl ist?
0: 10
1: Sekunden, oder?
0: Nein.
1: 10 Minuten, Viertelstunde.
0: 10 Minuten, ja.
1: Schon so lange.
2: Vergleichsweise zu dem, seit wann ich auf bin, finde ich, trinke ich es sehr spät. Das stimmt.
1: Natürlich, ja. Wir sind ja schon ein bisschen länger wach zu dem Zeitpunkt.
0: Vielleicht auch bei anderen, so wie bei uns, vielleicht schon der zweite oder der dritte Kaffee so oder so. Lasst ihn euch schmecken. Möge er helfen. Falls nicht, helfen wir noch nach Nirvana's Smells Like Teen Spirit. Jetzt auf 88.6. Guten Morgen.

0: Mir war das. Mehr als like Teen Spirit, 88.6 am Dienstagmorgen, 2 nach 8. Gleich schauen wir zum aktuellen Motto in der Rock'n'Roll Sommerschule, Rock aus Deutschland, wo wir natürlich wieder ganz, ganz viele Geschichten von euch mit dabei haben und eben Lieblingsbands und einfach Stories, Sprachnachrichten, wo wir uns sehr freuen, dass ihr uns etwas erzählt zu einer eurer Lieblingsbands aus Deutschland. Das hat die Tanja gemacht mit einer spannenden Geschichte. Bin doch skeptisch.
1: Der Florian hat gefragt vorhin schon, ob wir das auch verifiziert haben. Wir glauben es. Also ich glaube eher, du bist skeptisch, ich glaube.
0: Es geht ums Thema Leute, die sagen, ihr habt die Telefonnummer von dem.
1: Ja, ja.
0: Hören wir gleich rein in die Nachricht von der Tanja. Und dazu gibt es eben dann auch gleich Rock aus Deutschland nach Muse mit Starlight. Jetzt auf 88.6. Guten Morgen, 3 nach 8.

0: Muse Starlight 88.6 am Dienstagmorgen, 8.07 Uhr ist es, am 11. August und wir sind mittendrin in einem neuen Wochenmotto, so wollte ich es eigentlich sagen, in der Rock'n'Roll Sommerschule, wo wir ja jede Woche thematisch unter eine andere musikalische Rubrik stellen und die mit euch gemeinsam feiern wollen und auch einfach viele Schmankerl mit dabei haben wollen, Bands, die man vielleicht sonst nicht so oft im Radio hört oder gar nicht hört, und genau dafür ist jetzt eben der Platz in der Rock'n'Roll Sommerschule, und diese Woche ist das Motto Rock aus Deutschland, und da gibt es natürlich ganz, ganz, ganz viel, alle möglichen Rock-Genres, von Punk über Power Metal, Metalcore, alles mögliche mit dabei, und wir hatten auch gestern natürlich schon ein paar coole Sachen am Start. Blind Guardian zum Beispiel haben wir gehört. The Butcher Sisters, Feuerschwanz. Also
1: Hämatom, genau. Ja. Rammstein natürlich, Klassiker, die nicht fehlen dürfen. Heute in der Früh beim Six Rock Song Eisbrecher sind auch schon sehr oft reingekommen. Oder Metal aus München, nämlich Emil Bulls. Also es gibt ja sehr viele Vorschläge von euch, die da auf unserer Liste noch stehen. Und da freuen wir uns immer über eure Sprachnachrichten, wenn ihr sagt, boah, da habe ich ein ganz bestimmtes Erlebnis gehabt mit einer gewissen Band oder einem Künstler und würde das gerne erzählen, dann gerne machen. Nummer ist die 0676 83 88 6100. Immer um kurz nach 8 eben unsere Rubrik Erzähl mal.
2: Da haben wir heute die Tanja mit einer Geschichte, die ich einfach wahnsinnig finde. Weil Kingo hat es vorher schon gesagt, jetzt behaupten oft mal Leute, ja, ich habe die Handynummer von dem. Aber die Tanja, hören wir mal rein.
0: Da dürfte es stimmen, schau mal.
3: Ich war damals mit 11, 12 Jahren, also schon Ewigkeiten her, ich glaube das größte Fangirl von Edgeblocks aus Österreich, überhaupt vom Henning, vom Leadsinger. Habe dann auch ein Meet and Greet mit der Band gehabt und der Henning hat mir dann auch seine Handynummer gegeben damals und gemeint, na, wenn sie wieder in Österreich sind, ich kann mich melden und ich kriege dann die Tickets für das jeweilige Konzert. Und es hat dann tatsächlich gut geklappt. Ich war dann mit VIP-Tickets am Aerodrom damals noch in Wiener Neustadt. Also wie gesagt, das ist jetzt 20, 25 Jahre her. Dann auf der Burgklamm, auf diversen Edgeblocks-Konzerten. Und er hat mir da immer Tickets hinterlegt bei der Kasse. Und das war recht cool. Und wir hatten da wirklich sehr lange intensiven Kontakt. Das ist meine Geschichte. Und ich würde mir von Edgeblocks The Power wünschen.
2: Das ist krass.
0: Was?
2: Ja.
0: Tanja.
2: Meet and greet. Und
0: halt
2: dann
0: ja
2: einfach,
0: hey,
2: ich bin der größte Fan. Ja, passt, wurscht, das ist meine Handynummer. Schreib einfach, wenn wir in Österreich sind, wir hinterlegen dir Tickets. Und dann passiert das auch wirklich.
1: Das finde ich schon wirklich wild. Und ich glaube, da kann man sich schon auch besonders fühlen.
2: Kann man sagen,
1: ich glaube nicht, dass man das einfach
0: weiß. Ja, das kann nicht jeder behaupten.
2: Du übrigens, ihr seid in Wiener Neustadt, kann ich Tickets haben? Ja, fix.
1: Vor allem, das ist dann ja in dem Fall die Handynummer, ne? Nicht die Handynummer.
0: Ja, weißt der du, war aber okay.
2: Nein.
0: Doch, war okay.
2: Ich habe gestern schon darüber nachgedacht, über genau diesen Witz, und ich habe gehofft, niemand
1: gedacht,
2: von euch mag
1: ihn.
0: Doch, der ist okay jetzt. Passt schon.
2: Jetzt,
0: Tanja hat uns auch sehr viele Fotos noch mitgeschickt, unterschriebene Autogrammkarten und eben gemeinsame Fotos mit Henning, also richtig, richtig cool. Weil ich ja vorher auch schon so ein bisschen skeptisch gesagt habe, ja, ist mit der Nummer, Baba, kann ja jeder sagen, hat die Tanja eh auch geschrieben, ja, ich weiß, es kann jeder behaupten, ich konnte es damals mit 11 ja auch nicht glauben. Das glaube ich, dass man das dann ganz schwer realisieren kann bei der Lieblingsband, wenn sich dann da so eine Beziehung ergibt. Sehr, sehr schön. Tanja, vielen, vielen Dank für die Sprachnachricht. Und Edgeblocks mit The Power haben wir natürlich jetzt für dich mit dabei. Rock aus Deutschland, hier auf 88.6.

0: Mega Nummer von H-Blocks. Er hat der Bauer obergeil dabei, obergeil. Also meine Gänsehaut beruhigt sich gar nicht mehr, ab auf die Playlist. Danke!
1: Ha, schön.
2: Da ist die Gänsehaut am Werkeln bei der Meli aus Kärnten. Schön.
1: Freut sich über den Vorschlag von der Tanja zu Rock aus Deutschland, H-Blocks, der Power. Und ich wollte jetzt gerade sagen, ich bin so stolz auf euch. Keiner hat den schlechtesten Witz der Welt gebracht mit der Agathe Bauer. Und da schreibt es der Domi.
2: Und da ist er gekommen, der Domi.
3: Domi.
2: Aus dem Sturm.
1: Schade.
2: Zu uns.
3: Ich finde es ehrlich gesagt okay. Ich finde, einer hat ihn machen müssen.
1: Ja, Mike.
3: Der Domi hat es gemacht.
1: Nein, keiner muss ihn machen. Man darf ihn sich denken, einer. Alle haben sich gedacht.
3: Ja?
1: Für sich behalten.
2: Man muss nicht immer alles machen. Wieder bei Kinga.
1: 8:06 am Dienstag. Schönen guten Morgen. Es ist 8:45 jetzt mit Joe & Jets.

88.6 am Dienstagmorgen, kurz nach 8:15, 8.18 Uhr. Euer Start in den Tag jetzt. Mit ein bisschen Klatschen, Motivationsmusik, Royal Republic, Ratatata.

0: Royal Republic auf 88.6 am Dienstagmorgen, 8.21 Uhr ist es, gleich halb neun, und das heißt dann natürlich wieder Zeit für den 88.6 Zeitungscheck. Gute Seiten, schlechte Seiten, wir schauen die Meldungen durch und schauen, was sich so tut und plaudern drüber. Mike, deine Meldung ist schon ein paar Tage her, aber interessant.
1: Ja, es ist ein historisches Urteil gegen Social-Media-Konzerne.
0: Okay, das ist natürlich sehr interessant. Ich habe gestern auf Social Media was gesehen, für alle, die darüber nachdenken, vielleicht mit dem Gedanken spielen, alles hinzuschmeißen, alles hinter sich zu lassen und irgendwo neu anzufangen. Und wo ist dieses Beste irgendwo weltweit gesehen? Darüber werden wir plaudern.
2: Wobei, es aber ein gutes Irgendwo.
0: Das ist fein. Ich find's okay.
1: Gedanken hatte jeder schon mal, oder? Wir haben alle schon mal gehabt, ich hau einen Hut drauf.
0: Und aber wohin, denkt man sich
1: dann? Jetzt wissen
0: wir's. Wir haben jetzt dann gleich die Antwort für dich. Und eben mehr gleich beim 88.6 Zeitungscheck. Musikalisch gibt's noch Breaking Benjamin oder AC/DC davon.
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2: Heute bis zu 34 Grad, gestern waren es bis zu 36 Grad, also ein Stückchen weniger heiß, aber trotzdem eben noch deutlich über 30 Grad möglich, vor allem im Osten des Landes heute. Es sind auch wieder einige Sonnenstunden mit dabei im ganzen Land. Wir haben aber auch dichte Wolken, die sich dazu mischen und dann am Nachmittag bzw. Abend wieder, vor allem im Süden, so wie gestern und auch im Bergland, zu Schauern und Gewittern werden können.
0: Danke Sarah, 8.22 Uhr, Schlagzeilen mit Christina Adler.
4: Österreichs Seen und Flüsse werden durch die anhaltende Hitze immer wärmer und damit sinkt auch der Sauerstoffgehalt im Wasser. Für viele heimische Fischarten kann das gefährlich werden. Karpfen und Welse kommen mit den hohen Temperaturen besser zurecht. Andere Arten wie Forellen und Saiblinge brauchen kaltes Wasser und drohen zu verenden. Fischzüchter versuchen deshalb mit Belüftungsanlagen mehr Sauerstoff ins Wasser zu bringen. Der Waldbrand im niederösterreichischen Kamptal ist unter Kontrolle. In Plank am Kamp ist gestern ein Feuer von einem Feld auf den angrenzenden Wald übergesprungen. Rund 10 Hektar waren betroffen. Etwa 150 Feuerwehrleute waren im Einsatz. Am Abend ist es den Einsatzkräften dann gelungen, den Brand unter Kontrolle zu bringen. Die Nachlöscharbeiten dauern aber noch an. Kolumbien hat nach dem schweren Erdbeben im Westen des Landes nun den Notstand ausgerufen. Mehr als 100 Menschen sind ums Leben gekommen, viele weitere wurden verletzt. Gebäude sind eingestürzt, Straßen und Infrastruktur wurden beschädigt. Besonders betroffen ist die Region rund um Pereira. Dort suchen Rettungskräfte weiter nach Menschen unter den Trümmern. Präsident Abelardo de la Espriella hat den Katastrophenfall ausgerufen. Bei der partiellen Sonnenfinsternis morgen dürfte auch das Wetter in Österreich mitspielen. Laut Geosphere Austria sollte man das Himmelsspektakel bei Schönwetter und wolkenfreiem Himmel gut beobachten können. Wichtig, eine Sonnenfinsternis darf nur mit speziellen Brillen beobachtet werden. Normale Sonnenbrillen bieten keinen ausreichenden Schutz.
0: Danke, Christina. Blick auf die Straßen, 8.24 Uhr.
1: Ja, läuft gut. Geht eigentlich überall gut voran. Keine gröberen Verzögerungen.
0: Das hören wir gern. Gute und sichere Fahrt.
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0: Am Dienstag einen schönen guten Morgen. Es ist kurz vor 8:30, 8:27 Uhr. Gleich Zeit für den 88.6 Zeitungscheck. Gute Seiten, schlechte Seiten, davor aber noch Musik. AC/DC gibt's gleich und jetzt Breaking Benjamin mit Awaken. Das Motto für den Start in den Tag. Guten Morgen.

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1: Auch in den Sommerferien, wie gewohnt um diese Uhrzeit, 88.6 Zeitungscheck. Gute Seiten, schlechte Seiten. Wir schauen die Meldungen durch, Online-Medien, Zeitungen, schauen, was sich so tut und plaudern darüber. Mike, da schauen wir gleich zu einem noch nie dagewesenen Urteil.
2: Na, so gab es das noch nicht, vor allem nicht in der Höhe. Und es ist aber auch spannend, was abgesehen von der Geldstrafe in diesem Urteil noch steht. Die Presse hat einen Artikel: ungenügender Kinderschutz. Meta muss 567 Millionen Dollar zahlen. Ich habe auch andere Artikel durchgelesen aus amerikanischen Medien, die das ein bisschen genauer aufdröseln. Schauen wir mal, was da alles drinnen steht in diesem Urteil. Ganz grob gesagt geht es um Jugendschutz. Also der Bundesstaat New Mexico in den USA sagt, Meta macht zu wenig, um junge UserInnen zu schützen und um die negativen Effekte von Social Media auf die Jugend zu verringern. Es gab dazu im März schon ein Urteil und eine Strafe von 375 Millionen Dollar, also auch nicht wenig. Da ist auch extra erwähnt worden in dem Urteil, dass Meta die Öffentlichkeit über die Risiken von Social Media in die Irre führt. Und jetzt eben dieses neue Urteil mit dieser historischen Strafe. In dem Urteil wird Meta tatsächlich für eine Störung der öffentlichen Ordnung verantwortlich gemacht und eben zu diesem fetten Batzen Geld verurteilt. Das Geld soll jetzt dazu verwendet werden, einen Fonds zur Unterstützung von Minderjährigen einzurichten, die durch Online-Konsum zu Schaden gekommen sind. Und auch und so wird es auch wirklich in dem Urteil beschrieben, und um die Schäden von Meta auf Schulen, Spitäler und die Polizei einzudämmen. Also es ist schon ein sehr hartes Urteil, wo sehr, sehr, in sehr deutlicher Sprache ausgedrückt wird, was das für einen Schaden anrichten kann, diese riesige Social-Media-Plattform. Und es ist aber nicht nur das Geld, sondern, und das finde ich besonders spannend, es wird Meta da auch dazu verurteilt, Push-Nachrichten für Minderjährige in der Nacht und zur Schulzeit einzustellen. Also dürfen wir keine Push-Nachrichten mehr zu gewissen Uhrzeiten an Minderjährige schicken. Außerdem muss die Plattform die Social-Media-Zeit für Minderjährige auf 90 Stunden pro Monat beschränken.
1: 90 Stunden pro Monat?
2: Es ist nicht wenig,
1: ja. Sind 3 Stunden am Tag?
2: Also es ist,
1: ich, Alter, das ist urviel.
2: Ich werde es mir jetzt nicht ausrechnen.
3: Da hat die Kinga eh grad.
1: Ich sag's dir. Drei Stunden am Tag.
2: Ich muss dir glauben.
1: So viel verwende ich nicht einmal am Tag. Und das soll die Grenze sein?
2: Das ist die Grenze, ja.
1: Alter.
2: Ist eh noch viel, ja, das stimmt. Und außerdem soll die Standardeinstellung sein, dass man die Like-Anzahl nicht sieht. Das kann man ja auf Instagram,
1: bei
2: Facebook weiß ich es nicht, auf Instagram kann man es einstellen, dass man die Like-Anzahl nicht sieht, aber das soll jetzt die neue Standardeinstellung werden. Das ist das Urteil. Meta wird natürlich Berufung einlegen, aber könnte, muss man auch dazu sagen, die Betonung liegt auf könnte, die Beobachter und Beobachterinnen sind sich da nicht ganz einig, ob das jetzt wirklich so super wegweisend und einen Stein ins Rollen bringend ist oder ob das eh wieder fällt dann in der Berufung. Aber es könnte wegweisend sein, ist auch nicht der letzte Prozess gegen Meta. Da sind noch einige anhängig in den USA. Auch in der EU wurde Meta schon aufgefordert, zu

0: kontrolliert wird? Das wahrscheinlich nicht, oder?
1: Da geht's in diesem Urteil, hätte ich nicht gelesen. Ich meine, ich habe nicht das ganze Urteil durchgelesen. Ich habe mir einen Artikel auf politico.com durchgelesen. New Mexico's win could become a playbook for other states. Da ist jetzt noch nichts wegen der Inhaltkontrolle drin gestanden.
0: Weil ich könnte mir vorstellen, dass das vielleicht eher was ist, was dann halt wirklich was bringen kann, weil dass das Kind dann halt entweder sagt, ja, okay, ich gebe ein falsches Alter an oder ich stelle die Standardumstellung um. Ja, das ist was, das kann ich halt auch schnell umgehen. Aber voll, das, was gemacht wird, ist auf jeden Fall gut und wichtig, ja.
2: Meta und New Mexico werden wahrscheinlich keine Freunde mehr. Sarah, hast du da Tipps?
0: Ich habe Tipps, um das zu beenden, ja.
2: Na dann.
3: Oha.
2: Hau raus.
0: Und habe auch ein neues Wort gelernt, weiß nicht, ob ihr das kennt. Frenemy?
2: Ja, kannte ich schon.
0: Schon?
2: Mhm. Eigentlich.
0: Meine, kann man sich herleiten natürlich, Friend und Enemy, aber war mir nicht bewusst, dass das geläufig ist. Das ist eben eine Person, die Freund und Feind zugleich ist und wo die Grenzen ein bisschen verschwimmen. Egal, ob jetzt im privaten Umfeld wirklich ein enger privater Freund, aber auch in der Arbeit wird hier als Beispiel gegeben. Und ich kann mir auch gut vorstellen, dass jeder vielleicht so gleich einmal an so eine gewisse Person denkt, eben jetzt egal, ob im Büro oder im Freundeskreis, die eigentlich so ein bisschen ein Misch aus mühsam und wohltuend ist. Oder vielleicht sogar eher ein bisschen mühsamer ist als wohltuend. Wow. Wo die Grenzen halt ein bisschen
2: verschwimmen. Ich glaube auch, das gibt's ja.
0: Und solche ambivalenten Beziehungen, die sind halt nicht nur emotional belastend, sondern Studien zeigen auch, dass sie tatsächlich ein bisschen der Gesundheit schaden können. Also so ein zwischenmenschliches Verhalten Richtung toxisches Verhalten schon, kann dann auch wirklich dazu führen, dass der Stresspegel erhöht ist, der Blutdruck steigt und das kann langfristig halt auch zu schnellerem Altern und sowas führen. Und da ist ein Artikel im Standard, eine Psychologin hat da analysiert, nämlich eben Frenemy, Anzeichen, dass jemand eher Feind statt Freund ist und wie man dann die Verbindung kappt. Also, dass man einfach das selber jetzt sich überlegt, okay, vielleicht analysiere ich das einmal, reflektiere das und schaue mir das an, was ist in meinem Umfeld so, was tut mir gut oder nicht. Und ein Punkt ist da eben zum Beispiel, wenn einem das eigene Glück missgönnt wird, durch scheinbare Komplimente oder sogar Herabsetzungen, finde ich ein sehr spannendes Beispiel. Weil man könnte ja zum Beispiel jetzt sagen, wenn ich jetzt von dir sehe, du hast ein neues Outfit an, könnte ich ja entweder sagen, Alter, urgut, steht dir super. Oder ich sage, ich finde super, dass du dich das traust, so mutig wäre ich nicht.
2: Boah, ja, sowas ist frech.
0: Das ist halt schon eher das Anzeichen für... muss jetzt nicht unbedingt.
2: Kann man auch nichts
0: die
2: sagen.
0: Aussage sein. Eigentlich. Könnte ich mir auch eigentlich sparen. Okay. Und ein anderes Anzeichen ist, wenn die eigene Glaubwürdigkeit untergraben wird, also wenn wichtige Infos nicht weitergegeben werden oder natürlich sogar im schlimmsten Fall, wenn Gerüchte verbreitet werden, wenn das eigene Selbstwertgefühl und das emotionale Wohlbefinden Schaden nehmen. Also wenn man sich nach einem Treffen vielleicht eher, man sagt ja immer so Energiegeber oder Energienehmer, und wenn man sich nach einem Treffen vielleicht eher müder und ausgelaugter fühlt, anstatt das Gefühl zu haben, okay, das war zwar jetzt lang und intensiv, aber da habe ich jetzt Energie draus mitgenommen, dann kann man auch einmal anfangen, das vielleicht ein bisschen kritischer zu hinterfragen, wenn das halt regelmäßig so ist. Wenn man immer wieder sich denkt, ah, bei dem Termin oder bei dem Treffen fühle ich mich danach eigentlich eher immer kaputter, als dass ich mich besser
2: fühle. Du sagst es schon, wenn sich ein Treffen mit einem Freund wie ein Termin anfühlt
0: so
2: und man es auch so kommuniziert, vielleicht bei anderen so, ich habe noch einen Termin und trifft sich aber mit ja. Ein schlechtes Zeichen.
0: Kann
2: eher.
0: Man schon einmal anfangen drüber nachzudenken.
2: Eher nicht so gut.
0: Ist das vielleicht gerade das, was ich brauche?
1: Okay, jetzt habe ich auch wieder im Kopf.
0: Und dann natürlich auch ganz wichtig, wenn man sich nicht verlassen kann. Also wenn man das Gefühl hat, Verlässlichkeit und Vertrauen, das sind natürlich die wesentlichen Grundlagen. Und wenn das auch nicht ist, dann kann man das mal hinterfragen. Wichtig ist jetzt nicht sofort bitte, wenn man im Kopf hat, sagen, okay, das ist er.
2: Sarah hat im Radio gesagt, das ist jetzt ein Enemy, muss ich verbieten.
0: Aber es schadet nicht, eben das mal zu hinterfragen und dann eben auch dementsprechend zu handeln. Also das kann man ja auch im Arbeitsumfeld, dass man wirklich sagt, okay, ich möchte da Grenzen setzen, ich möchte vielleicht den Kontakt reduzieren oder ich möchte eine Aussprache haben, damit das besser wird, oder im schlimmsten Fall, ich möchte das alles beenden. Das ist dann der Worst Case.
1: Ich möchte das alles beenden.
0: Ich möchte das alles nicht mehr und deswegen beende ich es. Aber eben, dass man dann Maßnahmen halt auch findet, dass man sagt, okay, kann ja jetzt nicht sein, dass ich da ewig lang so weitermache, ist ja, muss ich auf mich schauen und auf meine Gesundheit und vielleicht kann ich da etwa Maßnahmen einfach durchsetzen.
2: Die letzte Maßnahme könnte dann ja abhauen.
0: Auswandern.
1: Alles beenden und auswandern.
0: Einfach
2: alles hinter sich lassen.
0: So ist es.
2: Und egal, ob jetzt eben vielleicht freundschaftsberuflich oder Trennung, ich glaube, viele Menschen denken im Laufe des Lebens ein, zwei Mal über Auswandern nach. Ich täglich.
1: Vielleicht
2: täglich. Aber oft. Ich habe oft den Gedanken so, gut, Abbruch, aus jetzt.
1: Jetzt aber, es ist
2: Zeit. Man fängt irgendwo anders nochmal von vorne an.
0: Ab auf die Insel.
2: Aber fairerweise, ich glaube, man romantisiert das dann ein bisschen und man denkt ja generell oft, das Gras ist woanders grüner. Also ganz so einfach ist es natürlich nicht. Aber wenn es vielleicht jetzt doch bei euch so ist, dass du denkst, so 2026, das ist jetzt das Jahr, wo ich auswandere, dann gibt es da im Standard einen interessanten Artikel und zwar: Dieses Land ist überraschend die neue Nummer 1. Der aktuelle Global Relocation Index 2026 ist da. Dieses Ranking bewertet 102.

0: 93 Staaten anhand von 24 Kriterien, also sehr viel, was damit einfließt, zum Beispiel Lebensqualität, Sicherheit, Gesundheitsversorgung, finanzielle Attraktivität und viel, viel mehr. Und was ist jetzt das Ergebnis? Was ist das Land zum Auswandern 2026? Ein vergleichsweise kleines Land in Europa?
1: Sommerab Österreich.
2: In Europa?
1: Ich habe es schon gesehen, die Schlagzeile, aber es ist nicht Österreich leider.
2: Fix irgendwas im Norden.
0: Es ist im Norden Europas ein kleines Land.
1: Es ist nicht so weit im Norden, wie du denkst, aber.
0: Estland.
2: Ja. Ah ja.
0: Jetzt fragen sich alle Estland, Lettland, Litauen. Welches ist das jetzt? Das ist das mit Tallinn
2: das mit
0: als Hauptstadt. Blau, schwarz, weiße Flagge und eben ganz oben in dieser Dreierkonstellation. Okay. Also so lernen wir es auch in der Schule. Estland, Lettland, Litauen. Also eben ganz oben. Schnappt sich da 72,8 Punkte und ist eben der Spitzenplatz vor Singapur und Malaysia. Portugal war im Vorjahr im Ranking auf Platz 1, rutscht jetzt auf Platz 4. Finde ich auch interessant. Singapur, also das Ranking ist Estland, Singapur, Malaysia und eben Portugal jetzt von Platz 1 auf Platz 4. Warum? Was spricht da so für Estland? Wo haben die sehr gut abgeschnitten? Eine sehr hohe digitale Infrastruktur, also sehr hoch entwickelt. Starke Geschäftsmöglichkeiten, es gibt klar geregelte Eigentumsrechte, eine sehr niedrige Kriminalitätsrate, eine gute Gesundheitsversorgung, also alles, was eher auch bei uns eigentlich zutrifft, vergleichsweise einfache Möglichkeiten zur Niederlassung, also wenn man neue Firmen gründen möchte, aber besonders Familien finden hier attraktive Rahmenbedingungen, das so im Groben. Schwächen hat es halt auch, lange dunkle Winter und kalte Temperaturen, ich sehe es jetzt persönlich nicht als Schwäche, ist genau für mich deins. Nur ja, noch attraktiver, aber gut. Und hohe Lebenserhaltungskosten, das ja, spricht dagegen. Das schon.
1: Ah, okay, ich dachte eigentlich, dass es recht günstig ist, aber...
0: Laut dem Ranking, aber eben, also wie gesagt, gute digitale Infrastruktur, eben niedrige Kriminalitätsrate und eine gute Gesundheitsversorgung, was ja wirklich auch, ja, vor allem im Vergleich mit vielen anderen Ländern, immer ein sehr positiver Punkt ist. Und weil du, Mike, spaßhalber Österreich gesagt hast, ja, bitte, was glaubt ihr, wo ist Österreich in diesem Ranking?
1: Top 10 muss schon sein eigentlich. Ich sage jetzt mal,
2: Weltweites Ranking.
1: Ich sage jetzt mal 8.
2: Du sagst in der Top 10?
1: Ja, fix, come on. Wie schön ist Österreich?
2: Es ist eh wunderschön. Ich sag Platz 20.
0: Ich möchte nochmal sagen, 192 Staaten wurden bewertet.
1: Ist 8 zu hoch, wenn es da?
2: Sag ich Platz 50.
0: 46.
2: Ah!
0: Sarah, sehr gut.
1: Na, jetzt glaube ich schon wieder nicht, was da drin steht. Das kann nicht sein.
0: 46 für dich.
1: Also 45 Länder, die besser sind als Österreich. 0% Chance, dass das stimmt.
0: Wir schneiden besonders stark bei der Sicherheit auch ab und Niederlassungsbedingungen, aber wenige Punkte gibt es bei der finanziellen Attraktivität, wo es einfach günstigere Standorte gibt. Ja, mehr ist jetzt in dem Artikel nicht ausgeführt, kann man sich ja durchlesen. Aber Platz 46, ich finde, da kann man sich jetzt gar nicht mal so auf die Schulter klopfen.
1: Nein, das ist eigentlich kein Ruhmesplatz.
0: Nein, nicht wirklich. Ja. Aber Estland, also das Land zum Auswandern 2026. Nicht ganz eine Insel an der Sonne, aber wir nehmen es, die Island in the Sun.
1: Na schau mal, es ist zumindest jetzt so, dass wenn die King irgendwann nicht mehr in die Arbeit kommt, wissen wir, wo sie ist.
2: Sofort in Estland suchen.
0: Weezer, Island in the Sun, jetzt auf 88.6. Das war der 88.6 Zeitungscheck.

0: Bei allem Hype um die Sonnenfinsternis ist nicht zu vergessen, dass von 12. auf 13. August auch der Höhepunkt der Perseiden-Sternschnuppen ist. Also auch das ist ein Naturschauspiel, das man sich gerne anschauen kann.
1: Ach. Christopher, vollkommen recht.
2: Der Himmel hat so viel zu bieten in diesen Tagen.
1: Vor allem, die kann man dann ein bisschen später anschauen, wenn man das um 20 Uhr verpasst hat. Oder man bleibt.
3: Nicht konnte, weil Termine.
2: Ja. Und man braucht
3: dafür die Perseiden nehmen.
2: Gar keine Schutzbrille.
3: Für die Perseiden nicht. Ja. Für die partielle Sonnenfinsternis bitte schon.
1: 88.6 am Dienstag, gleich 9:10 Uhr, 9:13 Uhr jetzt mit Judas Priest, Breaking the Law. Schönen Vormittag.

0: Judas Priest, Breaking the Law, 88.6 am Dienstagvormittag, kurz nach 21:45, 9.16 Uhr.
1: Und jetzt auf 88.6. Zeig mal.
0: Der Fixpunkt in der Rock'n'Roll Sommerschule, wo wir ein Schmankerl rauskramen, und zwar zum Wochenmotto passend, und wir sind jetzt in der Rock aus Deutschland Woche. Und wir sagen es eh immer wieder dazu, was so wahnsinnig viel Spaß macht auch einfach in der Rock'n'Roll Sommerschule, sind natürlich eure ganzen Vorschläge und dass wir teilweise auch neue Sachen entdecken oder Bands wiederentdecken. Also zum Beispiel haben wir jetzt letzte Woche ja Ragnarok Woche gehabt, da haben wir in den hohen Norden geschaut. Und was da alles mit dabei war auf Vorschlag von euch, wo ich mir jetzt denke, boah, die muss ich mir jetzt auch einfach privat mehr anhören. Also zum Beispiel Imminence ist mir da sehr hängen geblieben wieder.
2: Großartige Band, oder Tür von den Färöerinseln.
3: Okasa haben wir da auch mit dabei gehabt. Also eher so Bands, die man vielleicht gar nicht so am Schirm hat, wo man sich dann denkt, warum eigentlich nicht? Warum habe ich die nicht gekannt? Und eben das ist jetzt so die Rubrik, wo man sagen kann, da kann ich vielleicht sogar was kennenlernen. Und am liebsten natürlich, wenn der Vorschlag auch von euch kommt, da haben wir jetzt etwas mit dabei. Ich glaube, den haben wir mehrmals vorgeschlagen bekommen, oder?
0: Tatsächlich, der Kevin zum Beispiel oder auch der Christian, der hat uns auch gleich brav eine Sprachnachricht dazu geschickt. Hör mal rein, Rock aus Deutschland, was die zwei mit haben.
4: Für das aktuelle Wochenthema Deutschland würde mich extrem über die Band Edguy freuen. Edguy habe ich damals in meiner HTL-Zeit durch einen Schulkollegen mehr oder weniger kennengelernt. Da war das Album Rocket Ride aktuell. Das hat mich da ein bisschen in Richtung Edguy getrimmt. Warum taugt mir die Band? Sie nehmen sie einfach selber nicht so ernst. Der Frontmann Tobi Sammet als solches ist sowieso eine Wucht. Edguy ist eben wirklich sehr, sehr lustig. Ich habe es auch schon zweimal live gesehen. Einmal in England, das war eine richtig coole Sache. Und einmal in München. Schade, dass ich es nicht öfter live gesehen habe, weil aktuell spielen sie ja nicht mehr gemeinsam, weil sich der Tobi Sammet ja total auf Avantasia fokussiert hat. Das finde ich persönlich ein bisschen schade, aber naja, ist normal so. Vielen Dank und alles Gute, viel Spaß, freut mich.
0: Vielen Dank, alles Gute, viel Spaß und freut mich.
2: Und gute Nacht.
0: Christian, bitte, da haben wir gleich nachgeschaut. Ja. Tatsächlich sind aber Edguy 2027 wieder in der Konstellation unterwegs. Es gibt zwei Termine für Tschechien und Deutschland, aber du kannst sie sehen, wenn du magst.
3: Ja, aber mit einem Kurzurlaub verbinden, passt doch.
0: Und eben Kevin hat auch gemeint, ja, Edguy wäre auch was für die Rock aus Deutschland Woche mit King of Fools. Und das ist auch der Song, den wir jetzt mit dabei haben aus Hessen, aus Deutschland, recht in der Mitte, kann man sagen. Power Metal, Edguy, King of Fools jetzt auf 88.6.

0: King of Fools. Yeah, danke für diesen Motivator. Am letzten Tag vor dem zweiwöchigen Urlaub, schreibt uns der Patrick.
1: Jawohl, Patrick. Alles richtig gemacht. Viel
2: Heute
1: Spaß.
2: Ist der letzte Tag,
0: Heute
2: der
0: ist
2: Dienstag.
0: Der letzte Tag, ja.
2: Das ist ja taktisch urgut, weil dann gehst du in die letzte Arbeitswoche mit zwei Arbeitstagen und dann hast du Urlaub.
1: Ja, fein. Genieß es.
2: Schönen Urlaub, Patrick. Es haben sich sehr viele gefreut über Edguy. Hannes zum Beispiel. Jawohl, endlich mal Edguy mit dabei oder auch der Michael. Edguy und schon knallt der Kopf fast gegen den Monitor.
1: Bitte nicht.
0: Bitte aufpassen, ja.
2: Hoffentlich nur fast.
1: Fein, ja. Edguy, King of Fools, Rock aus Deutschland war das Vorschlag vom Kevin oder auch eben vom Christian für die Rock aus Deutschland Woche und vielleicht eben jetzt wieder was Neues kennengelernt. Power Metal aus Deutschland. Sehr, sehr coole Nummer. 9.22 Uhr ist es, 88.6 am Dienstag. Was haben wir gleich für euch mit dabei? Bring Me the Horizon zum Beispiel oder auch die Stones.
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2: Da haben wir viel Sonnenschein vor uns in dieser Woche, auch heute am Dienstag. Temperaturen um die 34, stellenweise sogar 35 Grad, die nochmal im Osten des Landes möglich sind. Regenschauer und Gewitter gibt's, aber am Nachmittag vor allem eher im Bergland und im Süden heute wieder.
1: Danke Sarah, 9.23 Uhr, Schlagzeilen mit Christina Adler.
4: Außenministerin Beate Meindl-Reisinger ist heute auf dem Weg in die USA. Dort trifft sie ihren US-Amtskollegen Marco Rubio. Ganz oben auf ihrer Agenda steht der UNO-Sicherheitsrat. Ab Anfang nächsten Jahres beginnt ja Österreichs zweijährige Mitgliedschaft. Aber auch der russische Angriffskrieg gegen die Ukraine und der Krieg im Nahen Osten werden Thema sein. Österreich wird schon ab diesem Oktober als Beobachter an den Sitzungen teilnehmen und übernimmt dann im Juli 2027 den Vorsitz der monatlich wechselt. Am Mailänder Flughafen ist ein Flugzeug mit einem Dienstwagen am Rollfeld zusammengekracht. Verletzt wurde dabei niemand. Der Flugbetrieb musste aber für rund 40 Minuten unterbrochen werden. Zwei ankommende Flüge mussten auf andere Flughäfen umgeleitet werden. Wie es genau zu dem Unfall gekommen ist, ist noch unklar. Die Polizei ermittelt jetzt. Ganze 11 Feuerwehrmannschaften waren gestern Abend in Kärnten im Großeinsatz. In Obermilstadt ist ein Wirtschaftsgebäude komplett in Flammen aufgegangen. Weil es wegen der Trockenheit schwierig war, Löschwasser zu beschaffen, hat die Feuerwehr unter anderem Wasser aus einem Hotel-Swimmingpool gepumpt. Der Besitzer hat den Brand erst bemerkt, nachdem sein Hund nicht aufgehört hat zu bellen. Die großen Autobauer verdienen derzeit deutlich weniger pro verkauftem Fahrzeug. Das zeigt eine aktuelle Auswertung von 15 Herstellern. Im ersten Halbjahr 2026 ist der Gewinn pro Fahrzeug im Schnitt von rund 1.400 auf knapp 1.200 Euro gesunken. Der Gewinn sinkt auch viel schneller als die Einnahmen. Für die Autoindustrie sei das ein Alarmsignal, heißt es in der Studie.
1: Danke, Christina. Blick auf die Straßen, 9.25 Uhr und da gibt es gute Nachrichten aus Oberösterreich.
0: Und zwar hat uns da der Wolfgang Bescheid gegeben, A8, Inkras Autobahn Richtung Passau bei Ort. Da war nach einem Unfall die Überholspur blockiert. Wolfgang hat gesagt, ist wieder frei. Dann schauen wir noch in die Steiermark auf die Schiene und zwar die Südstrecke zwischen Gradwein, Gradkorn und Graz Hauptbahnhof ist unterbrochen wegen eines Rettungseinsatzes. Das wird noch ein bisschen dauern. Busse sind eingerichtet, Fernverkehr wartet jetzt dann eher ab.
3: Vorsicht, Blitzer!
5: Am Steier am Posthofberg, bergauf, steht die Polizei und macht Geschwindigkeitsmessungen.
0: Danke, Gary, fürs Bescheid geben.
1: Gute und sichere Fahrt.
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1: Wie ist das jetzt, Sarah, die Woche? Können wir noch mit dir rechnen oder musst du jetzt zum Siget?
2: Eigentlich muss ich.
0: Ist gestern schon begonnen, in Salzburg gewesen, bei Kim Dracula.
2: Jetzt ja, und Siget. Kim Dracula ist übrigens auch am Siget. Und Bring Your Horizon auch.
1: Na
2: also
1: schau.
2: Eigentlich muss ich.
1: Also Spoiler, du warst gestern nicht in Salzburg, wo Kim Dracula gespielt hat.
2: Leider nicht.
1: Du hast Spaß, aber gemeint, du fährst hin. Aber ja, Siget dafür. Schau, alles dort.
2: Ich war schon mal dort, vor Jahren.
0: Cooles Festival.
2: Ich habe mir Macklemore angeschaut. Das
1: hatte ich, ja. Ja, gut.
2: Nein, aber ein sehr geiles Festival tatsächlich und...
1: Würde dich schon reizen.
2: Eigentlich würde es mich schon reizen. Schau mal, wie spontan ich bin jetzt.
1: Aber ich finde auch da einfach wieder so interessant, die Bands und das Line-Up, also so
2: durchgemischt.
1: Alles, irgendwas und dann ja. Bring Me The Horizon. Wo passt denn das zusammen?
0: Ja, muss man aber sagen, das ist halt wirklich sehr, sehr groß mit vielen verschiedenen Bühnen und
1: stimmt,
0: jede Bühne
1: ja.
0: Hat so ihre eigene Schiene. Und da gibt es ja auch eine EDM-Schiene, eine EDM-Bühne, so ein bisschen Elektro und Techno. Dann gibt es die Pop-Bühne und dann gibt es halt auch die rockigeren Sachen.
1: Ja. Wild. Zu uns passt aber auf jeden Fall... Bring Me The Horizon.
0: Throne. Das live, Sarah?
2: Ja, bis der bei alles ist das.
0: Jetzt fahren wir gemeinsam.
2: Jetzt fahren wir alle.
1: Na gut.
2: Roadtrip geht
1: dann
2: schon.
1: Jetzt Throne auf 88.6 und wir sind weg. Schönen Vormittag
2: Spaß.
1: Mit 88.6.

0: Bring Me The Horizon. Frown auf 88.6 am Dienstagvormittag, kurz nach 10:30, 9.32 Uhr. Und das heißt, gleich wieder Zeit für eure Worte. Die Gelegenheit, wo ihr uns einen Spruch, ein Motto, eine Affirmation, irgendwas zum Tag schicken könnt. Einfach Name, wo seid ihr her und was möchtet ihr uns sagen oder mit uns allen gemeinsam teilen. Und der Gerald hat die Mehrzahl eure Worte sehr ernst genommen, da hat uns nämlich gleich zwei Sachen geschickt.
1: Und dann liebe ich ja komplett, dass das auch noch eine schöne oberösterreichische Bauernweisheit ist.
0: Die
1: Bauernweisheiten sind doch immer das Beste.
0: Gleich eure Worte, eben heute mit dem Gerald nach den Stones. I can get no satisfaction. Schönen Vormittag mit 88.6.

0: Stones auf 88.6 am Dienstagvormittag, kurz nach 10:30, 9.36 Uhr. Und das ist jetzt die Zeit für eure Worte. Ihr könnt uns was schicken, bitte per WhatsApp-Sprachnachricht. Ein Spruch, ein Motto, eine Affirmation, irgendwas, was ihr mit uns allen teilen wollt. Name, Ort und das, was ihr sagen wollt, per WhatsApp-Sprachnachricht bitte an uns. 0676 83 88 6 100 und dann eben um kurz nach 10:30 hören wir da rein. Sarah hat eh schon gesagt, wir haben heute ein oder sogar zwei Bauernweisheiten mit dabei.
1: Der Gerald aus Oberösterreich, ja, der hat uns was geschickt und ich finde es ja schön, eure Worte, das kann ja alles sein, Wochenmotto, Tagesmotto, Affirmation, aber man kann ja auch was lernen.
2: Hallo, da ist der Gerald aus Sandl. Ich wollte euch die Weisheit beibringen. Sei es wie es sei, stirbt Kur, bleibt sei, stirbt kein wie auch, ist der Stall
0: auch. Okay, wer stirbt zuerst?
1: Wenn stirbt Kur, bleibt sei.
0: Ah, ja.
1: Stirbt Kur, wie auch, ist der Stall auch.
3: Und dann ist nur das Heu.
1: Nee, dann ist nur das Heu da, ja, genau.
0: Okay.
1: Aber der Gerald hat dann gesagt, weißt du was, ich habe eigentlich noch eine für euch.
0: Ich halte es nicht aus.
2: Und dann hätte ich noch auf die Garie, zweite vielleicht, das ist, die Geschmäcker sind immer verschieden. Da hat es bei uns auch ein so, das ist eine Geschmackssache, hat der Knecht auch gesagt und hat der Gas ein Puzzle aufgedrückt.
0: Was ist unser Geschmackssache, hat der Knecht auch gesagt?
3: Und der Gas ein Puzzle aufgedrückt.
0: Ja, aber eben.
3: Ein Gasbussi.
0: Es kann alles sein.
1: Jedem
0: vollkommen
1: das
0: richtig. Gerald aus Sandl hat es vorgemacht. Genau so. Oder anders. Gerne an uns. Und dann morgen um kurz nach 10 wieder eure Worte hier auf 88.6. Wir verabschieden uns jetzt in den Vormittag. Mit Placebo, The Bitter Rants. Das ist 88.6 am Dienstag.
3: Bussi.

0: John Bon Jovi's Keep the Faith am Dienstag, gleich 10 vor 10. Wir machen einen Blick auf Wetter, Nachrichten und Verkehr.
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0: Und da heute wieder viel Sonnenschein und warme Temperaturen. Jetzt am Vormittag oft auch ungetrübt, am Nachmittag können vor allem dann im Bergland auch ein paar Quellwolken wieder entstehen. Dort dann auch regnen, sonst aber bleibt es meist trocken bei Werten von bis zu 34 Grad. Der Mittwochmorgen ähnlich, auch da wieder viel Sonne und die Temperaturen aber gehen etwas zurück bei Höchstwerten von bis zu 32 Grad im Tagesverlauf.
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3: Bei der aktuellen Hitze in Österreich holen sich viele eine Abkühlung beim Schwimmen in den heimischen Seen. Doch oft wird das eigene Können überschätzt. Erst am Wochenende ist eine 68-jährige Schwimmerin im Wolfgangsee ertrunken. Wenige Tage davor eine 85-jährige Schwimmerin im Wallersee. Laut Wasserrettung sollte man immer eine Schwimmboje dabei haben, vor allem wenn man weiter rausschwimmt. Dann kann man sich festhalten, wenn einem die Kraft ausgeht. Außenministerin Beate Meindl-Reisinger ist heute auf dem Weg in die USA. Dort trifft sie ihren US-Amtskollegen Marco Rubio. Ganz oben auf ihrer Agenda steht der UNO-Sicherheitsrat. Ab Anfang nächsten Jahres beginnt ja Österreichs zweijährige Mitgliedschaft. Aber auch der russische Angriffskrieg gegen die Ukraine und der Krieg im Nahen Osten werden Thema sein. Österreich wird schon ab diesem Oktober als Beobachter an den Sitzungen teilnehmen und übernimmt dann im Juli 2027 den Vorsitz, der monatlich wechselt. Kolumbien hat nach dem schweren Erdbeben im Westen des Landes nun den Notstand ausgerufen. Mehr als 100 Menschen sind ums Leben gekommen, viele weitere wurden verletzt. Gebäude sind eingestürzt, Straßen und Infrastruktur wurden beschädigt. Besonders betroffen ist die Region rund um Pereira. Dort suchen Rettungskräfte weiter nach Menschen unter den Trümmern. Präsident Abelardo de la Espriella hat den Katastrophenfall ausgerufen. Finnland und Schweden sind nach 38 Jahren jetzt wieder per Zug miteinander verbunden. Zunächst gibt es täglich 2 Züge pro Richtung zwischen Oulu, der finnischen Westküste, und dem schwedischen Haparanda. 1988 wurde der Zugverkehr zwischen den Ländern ja eingestellt, weil immer mehr Autos unterwegs waren. Zugfahren ist mit den Jahren aber immer beliebter geworden.
0: Dankeschön, Christine Adler, fürs Nachrichtenupdate. Und damit schauen wir natürlich auch noch auf die Straßen. 9.51 Uhr ist es und da gute Nachrichten aus Oberösterreich. Die A8 Richtung Passau bei Ort nach einem Unfall da wieder frei. Die Überholspur war dort blockiert und auch sonst geht es derzeit voran. Wir wünschen eine gute und sichere Fahrt am Dienstag.
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0: Auf geht's, ab geht's und rein in den Vormittag am Dienstag, womit ich einen ganz lieben Gruß ins Land schicke jetzt und einen wunderschönen Vormittag wünsche. Ja, jetzt mit den Subways Queen und The Offspring hier auf 88.6. Das ist der 11. August.

0: Linkin Park's Emptiness Machine für euren Dienstagvormittag. Das ist der 11. August. 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
2: Blick aufs Wetter um 10.25 Uhr und da heute wieder einiges an Sonnenschein und großteils Badewerte. Im Bergland können sich ein paar Quellwolken halten, beziehungsweise dann am Nachmittag dort entstehen. Da kann es dann auch vereinzelt kurz regnen, sonst aber bleibt es meist trocken bei Werten von bis zu 34 Grad. Der Mittwoch, da morgen sehr ähnlich, allerdings gehen die Werte nicht mehr ganz so hoch dann rauf, bei maximal 32 Grad im Tagesverlauf, aber auch morgen wieder viel Sonnenschein und nur wenige Wolken. Und damit schauen wir natürlich auch noch auf die Straßen und dann nach Niederösterreich, wo es einen Unfall gegeben hat auf der B37 bei Gneixendorf. Der gerade reingekommen dort, unbedingt aufpassen, man kann an der Unfallstelle dort langsam vorbeifahren.
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Evanescence veredelt uns den Dienstagvormittag mit Bring Me To Life. Ihr hört 88.6, gleich auch Against the Current und Kiss da ebenfalls schon in wenigen Minuten bei uns mit am Start noch jetzt vorher. Aber auch noch den Ärzten, die ja auch schon fixiert haben, nächstes Jahr das Novarock zu bespielen. Einer der ersten Fixpunkte da 2027 in Niklasdorf, worauf wir uns ja da jetzt schon freuen. Und jetzt mit Männer sind Schweine. Hier auf 88.6 auch die Ärzte hören. Das ist der 11. August und genau so rockt das.

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0: Geben Gas, Limp Bizkit mit Rollin am Dienstag. Das ist 88.6, da gleich auch mehr Musik. Kurzes Info-Update jetzt aber vorher noch mit Wetternachrichten und Verkehr.
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0: Und da geht's heute wieder recht freundlich durch den Tag. Im Bergland mit ein paar Wolken, Regen und stellenweise auch Gewittern. Drumherum soll's aber recht fein werden und trocken bleiben. Wir werden am Nachmittag von bis zu 34 Grad. Der Mittwochmorgen auch wieder schön. Da schon in der ersten Tageshälfte viel Sonnenschein am Nachmittag, können dann wieder ein paar Wolken entstehen. Vor allem wieder im Bergland. Wird aber da morgen nicht allzu gefährlich und sonst auch wieder warm bei Höchstwerten von maximal 32 Grad im Tagesverlauf.
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2: Die heimische Wirtschaft tritt auf der Stelle. Gegenüber dem Zeitraum April bis Juni ist die heimische Wirtschaftsleistung unverändert. Im Vergleich zur gleichen Zeit im Vorjahr ergibt sich auch nur ein zartes Plus von 0,8%. Das zeigt heute die Schnellschätzung des WIFO. Die Wirtschaft hat vor allem der höhere Rohölpreis gebremst. Bergauf geht es dagegen im Jahresvergleich in der Industrie. Die Betriebe produzieren mehr, sagen die Ökonomen. Damit beim Schwimmen nichts passiert, rät die heimische Wasserrettung, eine Schwimmboje mitzunehmen. Wer sich in den heimischen Seen oder Bädern abkühlt, überschätzt oft das eigene Können. Das zeigt ein tragischer Unfall erst am Wochenende. Da ist eine 68-jährige Schwimmerin im Wolfgangsee ertrunken. Das Kuratorium für Verkehrssicherheit hat heuer bei 5 österreichischen Seen sogar einen kostenlosen Bojenverleih eingerichtet, wie etwa in Pörtschach am Wörthersee. US-Präsident Trump soll in einem Catering-Container den Flieger vom NATO-Gipfel zurück in die USA gewechselt haben. Washington Post und New York Times schreiben nun, dass der Präsident weder in der neuen noch in der alten Air Force One von Ankara abgeflogen ist. In einem Container wurde der Präsident demnach in einen kleineren Flieger gebracht und ausgeflogen. Grund war angeblich eine iranische Morddrohung. Fast 3/4 Englands sind mittlerweile von einer Dürre betroffen. Nirgendwo im Vereinigten Königreich herrsche Normalzustand, heißt es aus dem britischen Umweltministerium. Parks und Felder sind ausgetrocknet und gelb in einem Land, das eigentlich für sein feuchtes Wetter bekannt ist. Besserung ist vorerst nicht in Sicht, sagen Wetterforscher.
0: Ein Dankeschön an Hannes Haab für den Nachrichtenüberblick. Und damit schauen wir natürlich auch noch auf die Straßen. 10.53 Uhr ist es, da geht es derzeit aber voran. Eine gute und sichere Fahrt am Vormittag.
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0: Jawohl, und da hören wir gleich auch, was unser Außenreporter der Mario Batka heute so treibt. Nach Midnight Oil und jetzt vorher noch Ozzy Osbourne gemeinsam mit Motorhead. Lemmy Kilmister und Hellraiser hier auf 88.6. Let's rock.

0: Ihr hört 88.6, das war Midnight Oil, Spades Are Burning gleich auch. Der Blink-182 mit von der Partie bei uns vorher, jetzt aber noch zu unserem Außenreporter, the one and only Mario Batka, der da heute wieder mal ran muss.
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0: Dienstag ist nämlich, das heißt hier auf 88.6 Beat the Batka am Programm, wo unser Außenreporter, der Mario Batka, einmal die Woche am Prüfstand da steht und ihr den zur Challenge eurer Wahl fordern könnt. Bis jetzt hat der da noch nie Nein gesagt, so auch nicht zum Julian, und bei dem ist er da heute in Niederösterreich am Annaberg.
3: Das, was man gehört hat, ist das, wo man Leben jetzt gerade dran hängt. Ich bin in einem Flying Fox, Julian, ich schaue 30 Meter ins Nichts.
4: Ja, du bist da heute bei den Annaberger Liften, bei der Zipline, und stürzt dich da heute runter ins Tal. 1,4 Kilometer lang, bis zu 120 Stundenkilometer.
3: 120 km/h?
4: Ja.
3: Habt ihr da Radarmessung auch, oder? Aber das geht ja wirklich steil bergab, also man sieht ja die Bäume. Wo ist denn das Ende da?
4: Ungefähr auf der Höhe vor der Talstation vom Sessellift.
3: Die zwei kleinen roten Punkte?
4: Die vier roten Punkte, wir haben vier Linien nebeneinander.
3: Aha, ich habe nur zwei gesehen. Da sieht man, wie hoch das ist.
4: Ja, wir überwinden da knappe 390 Höhenmeter.
3: Julian, ich hänge da wirklich jetzt drinnen wie ein kleines Affe. Ist das eh sicher?
4: Das ist absolut sicher. Dir kann da nichts passieren.
3: Gut, ich vertraue dir.
4: Freut mich.
3: Das ist meine Challenge, einfach da runterfahren. Das finde ich geil, das macht mir richtig Spaß nämlich sogar.
4: Nur die Zipline runterfliegen ist natürlich auch schon ein Erlebnis, aber wir haben uns gedacht, für die machen wir noch ein bisschen was extra dazu, eine kleine Challenge. Mhm. Du kannst das Alphabet.
3: Ja, sollte ich können, ich arbeite im Radio. Ja?
4: Und wie schaut es rückwärts aus?
3: Weiß ich nicht.
4: Dann probieren wir das gleich aus.
3: Während fliegen?
4: Ja, sicher, starten wir.
3: Wenn es meine letzte Aufnahme ist, schaut es, dass mein Handy irgendwie findet, ja?
4: 3, 2, 1, go.
3: Boah, bist du deppert. Puh, das geht aber ordentlich schnell. Wir ziehen ja gerade an den Bäumen vorbei. Die sind so nah, dass ihr fast angreifen könnt, Alter. Das ist so geil. Bist du deppert? Scheiße, jetzt drehe ich mich. Also, Alphabet. Z, Y, X, B, V. Alter, ist das geil. U, T, S, R, Q, P, O, N, M. Scheiße. L, K, J, I, H, G, G, was kommt nachher? F, scheiße, wir sind gleich da. E, D, C, B, A, ja! Ich glaube, ich habe es geschafft. Alter, wir fliegen da gerade über die Talstation. Die Menschen sind wie Ameisen klein. Es ist so unfassbar geil. Puh, so einen Druck in den Ohren gehabt. Wow, bist deppert. Unfassbar. Die Bremsung war auch sehr geil. So, Julian, was sagst
4: du? Hast du es geschafft?
3: Ja.
4: Bist du wirklich sicher?
3: Nein, absolut nicht. Aber da du mich nicht gehört hast, ja, können das jetzt die Leute im Radio natürlich überprüfen. Ich glaube, ich habe es geschafft, aber ich bin mir nicht sicher, weil es war so unfassbar arg, wie man da die ersten Meter runterschleudert mit den 120 km/h. Ich habe vergessen, mit der Challenge zu beginnen.
4: Ja, das ist natürlich einmal ein flotter Start. Gell?
3: Also ich sage, ich habe es geschafft, und wenn ich es nicht geschafft habe, ja, dann war es einfach geil. Danke.
0: Ein großes Dankeschön da an den Julian für die Einladung, natürlich aber auch an dich, Mario, für deinen Einsatz wie immer. Video soll dann auch schon auf Instagram online sein, und falls ihr den Batka auch einmal da herausfordern wollt, anmelden für Beat the Batka über unsere Website www.radio886.at oder den Mario direkt kontaktieren über Facebook oder auch Instagram, wo er unter der Batka zu finden ist.

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1: Blick auf Wetter und Verkehr um gleich 11.26 Uhr. Wir schauen aufs Wetter und da geht's heute wieder recht freundlich durch den Tag. Im Bergland mit ein paar Wolken, Regen und stellenweise auch Gewittern. Drumherum soll es aber trocken bleiben. Da werden am Nachmittag von bis zu 34 Grad. Am Mittwochmorgen ebenfalls meist recht angenehm, da schon in der ersten Tageshälfte wieder viel Sonne. Am Nachmittag können dann ähnlich heute ein paar Quellwolken entstehen bei Höchstwerten von bis zu 32 Grad im Tagesverlauf. Wir schauen auch noch auf die Straßen, wo es derzeit aber vorangeht. Da wurden uns aktuell keine Störungen gemeldet. Eine gute und sichere Fahrt am Dienstag.
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Avril Lavigne bringt uns mit Skaterboy Richtung Dienstagmittag. Da in Kürze ja auch dann schon unser 88.6 Mittags-Mini-Konzert gegen etwa 12 Uhr. Da bei uns ja immer zwei Live-Nummern am Stück, so auch heute wieder. Außerdem Stone Sour, Green Day und Metal-Ikone Ronnie James Dio jetzt mit Rainbow in the Dark. Hier auf 88.6, das ist der 11. August. Schön, dass ihr zuhört.

0: Skellets Monster hier auf 88.6 am Dienstag. Es ist 11.52 Uhr.
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0: Und da heute wieder viel Sonnenschein und warme Temperaturen. Oft auch ungetrübt am Nachmittag können dann vor allem im Bergland aber ein paar Quellwolken entstehen. Dort dann auch regnen, sonst aber bleibt es meist trocken bei Werten von bis zu 34 Grad heute. Der Mittwochmorgen ähnlich, auch da wieder viel Sonnenschein im Tagesverlauf. Die Temperaturen gehen aber etwas zurück bei Höchstwerten von bis zu 32 Grad.
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2: Bei Rekordtemperaturen und Dürre rechnen 6 von 10 damit, dass Wasser innerhalb der kommenden 10 Jahre knapper werden wird, wie eine Market Agent-Umfrage zeigt. Vor 3 Jahren hat nur die Hälfte der Österreicherinnen und Österreicher künftige Engpässe beim Trinkwasser erwartet. Weil die Pegelstände bei Seen und Flüssen niedrig sind und die Böden ausgetrocknet, geben fast 90% daher an, auf ihren Wasserverbrauch zu achten. Die Befragten gehen davon aus, dass sie im Schnitt 85 Liter verbrauchen. Der tatsächliche Verbrauch liegt aber bei 130 Liter. Täglich. Die heimische Wirtschaft tritt auf der Stelle. Gegenüber dem Zeitraum April bis Juni ist die heimische Wirtschaftsleistung unverändert. Im Vergleich zur gleichen Zeit im Vorjahr ergibt sich auch nur ein zartes Plus von 0,8%. Das zeigt heute die Schnellschätzung des WIFO. Die Wirtschaft hat vor allem der höhere Rohölpreis gebremst. Bergauf geht es dagegen im Jahresvergleich in der Industrie. Die Betriebe produzieren mehr, sagen die Ökonomen. Das ungarische Parlament wählt heute einen neuen Staatspräsidenten. Einziger Kandidat ist der ehemalige Präsident des Höchstgerichts András Baka. Nominiert von der Regierungspartei Tisza, Baka soll Tamás Soliuk folgen, der von der Tisza als Marionette von Ex-Premier Orbán bezeichnet worden war. Er hat nach einer Änderung der Verfassung seinen Posten im Juli räumen müssen. Aufatmen am Great Barrier Reef. Ein später Sommermonsun hat Teile des weltberühmten Korallenriffs vor der australischen Ostküste gerettet. Der Regen hat das viel zu warme Wasser abgekühlt. Auch Wind und Wellen haben geholfen, eine große Korallenbleiche zu verhindern. Die kann dazu führen, dass Korallen absterben. Das Great Barrier Reef ist das größte Korallenriff der Welt und sogar vom Weltraum aus zu sehen.
0: Danke dir vielmals, Hannes Haab. Fürs Nachrichtenupdate brauchen wir auch noch eines von den Straßenhilfe 54. Ist es, da geht es derzeit aber voran. Kommt gut und sicher neuer Ziel.
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0: Jawohl, am Dienstag natürlich auch heute wieder mit zwei Live-Nummern am Stück, weil Live-Musik doch einfach geil und dann doch auch einmal ein bisschen eine Abwechslung im Radioalltag gibt es da bei uns täglich gegen etwa 12 Uhr unter der Woche, Montag bis Freitag eben zwei Nummern am Stück live. Heute zur Feier des Tages, da haben wir ja schon Frequency-Tickets in der Früh verlost, womit dann auch Kraftklub zu sehen, hören und genießen sind nächste Woche und jetzt auch schon hier bei uns im Mittagsminikonzert am 11. August. Gleich mit irgendeiner Nummer und wie ich jetzt hier auf 88.6.

0: heute singen, Berlin!
1: Kraftklub heute im 88.6 Mittags-Mini-Konzert am Dienstag und am Donnerstag, dem 20. dann mit am Start in St. Pölten am Frequency 26. Da wünschen wir natürlich heute schon viel, viel Spaß allen, die da die Woche mit dabei sind auch.

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0: AC/DC mit TNT am Dienstag, so rockt das Leben gleich auch mit Franz Ferdinand. Außerdem jetzt vorher auch noch Musik aus Österreich.
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0: Und wieder inzwischen im Halbfinale. 9 Bands noch mit am Start und mit Musikbeispiel zum Kennenlernen online auf unserer Website www.radio886.at zu finden, die ab sofort um den Titel des 886 Headliner Österreichs 2026 da rittern. Den wir dann im Herbst vergeben wieder und wir bis dahin die noch übrigen Kandidaten natürlich auch on air vorstellen. Heute Ambers Collide Metalcore Band aus Hartberg der Steiermark, wo die Stimmung stimmt, wie uns Sängerin Christina berichtet hat.
2: Generell haben wir ein ziemliches Lachproblem bei unseren Proben. Wir brauchen uns eigentlich nur anschauen, der Peter und ich, und er schaut mir mit seinem Hundeblick an und ich muss einfach zum Lachen anfangen. Wir können keine 30 Sekunden ernst bleiben beim Singen, wenn wir uns anschauen. Er schaut halt aus wie ein Pitbull, aber eigentlich hat er den Charakter eines Pudels.
0: Und genau das hört man auch. Ambers Collide, einer von noch 9 Halbfinalisten der 88.6 Rot-Weiß Rockstage 26, da jetzt eure Stimme abgeben auf www.radio886.at. Und wie Ambers Collide sich so anhören, checken wir jetzt auch gleich aus mit Venom Kiss.
2: Hey, wir sind Ambers Collide.
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1: Viel Sonnenschein derzeit landesweit. Im Südosten gibt es da ein paar Wolken, sonst. Aber die sollten aber meist folgenlos bleiben. Am Nachmittag kann es dann im Bergland regnen, sonst aber bleibt es eben meist trocken bei Höchstwerten heute von bis zu 34 Grad. Dann in der zweiten Tageshälfte. Der Mittwoch, morgen da ähnlich. Auch da viel Sonne, die oft schon in der ersten Tageshälfte auch wieder und nur wenige Wolken. Da allerdings dann auch wieder Schauer im Bergland möglich. Am Nachmittag bei Temperaturen im Tagesverlauf von bis zu 32 Grad. Blick auch noch auf die Straßen. 12.27 Uhr ist es. Da ein Unfall aus Oberösterreich reingekommen. Auf der A8 Richtung Wels zwischen Ried und Haag hat es gekracht. Dort nur die Überholspur derzeit frei und etwa 20 Minuten der aktuelle Zeitverlust.
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Cream's White Room. Ihr hört 88.6. Es ist 12.37 Uhr. Und da geht's bei uns natürlich auch heute wieder mit der besten Musik im Land durch den Tag. Da gleich auch mit in der Leitung bei uns Dexter and the Moonrocks, Led Zeppelin und jetzt vorher auch noch Good Charlotte mit The Anthem für euren Dienstag hier auf 88.6. Das ist der 11. August. Kommt gut durch den Tag.

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0: Ryan Adams mit Summer of 69 hier auf 88.6, genau 10 vor 1. Wir machen einen Blick auf Wetternachrichten und Verkehr.
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0: Und da heute wieder viel Sonnenschein und nur wenige Wolken. Die derzeit noch im Südosten und später dann eventuell im Bergland. Da kann es in der zweiten Tageshälfte auch zu Schauern und Gewittern kommen. Sonst aber bleibt es meist trocken bei Werten von bis zu 34 Grad. Heute Nachmittag, morgen der Mittwoch, ähnlich auch da im Flachland. Meist trocken auf den Bergen, ist Regen wieder möglich und nicht auszuschließen bei Höchstwerten von bis zu 32 Grad.
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2: Immer öfter steckt hinter offenen Löhnen und Firmenpleiten ein gezieltes System, warnt heute die Arbeiterkammer. Branchen, wo Sozialbetrug häufig vorkommt, sind vor allem der Bau oder das Gastgewerbe. Ganz oft ist es dann der Insolvenzentgeltfonds, der die offenen Löhne der betroffenen Beschäftigten zahlt. Um kriminelle Firmenkonstrukte und absichtliche Insolvenzen einzudämmen, fordert die Arbeiterkammer unter anderem härtere Strafen. Bei Rekordtemperaturen und Dürre rechnen 6 von 10 damit, dass Wasser innerhalb der kommenden 10 Jahre knapper werden wird, wie eine Market Agent-Umfrage zeigt. Vor 3 Jahren hat nur die Hälfte der Österreicherinnen und Österreicher künftige Engpässe beim Trinkwasser erwartet. Weil die Pegelstände bei Seen und Flüssen niedrig sind und die Böden ausgetrocknet, geben fast 90% daher an, auf ihren Wasserverbrauch zu achten. Die Befragten gehen davon aus, dass sie im Schnitt 85 Liter verbrauchen, der tatsächliche Verbrauch liegt aber bei 130 Litern. Täglich. Ein Streit zwischen mehreren Menschen ist gestern in Wien offenbar eskaliert. Kurz nach Mitternacht wurde ein 26-Jähriger in einem Innenhof in Rudolfsheim 5 Haus mit tödlichen Stichverletzungen gefunden. Für den Mann ist jede Hilfe zu spät gekommen. Das Opfer ist ein Mann aus Syrien, sagt uns die Polizei. Die Ermittler vermuten, dass der mögliche Mord einen Bezug zur Drogenszene hat. Der Ätna auf Sizilien sorgt weiter für Probleme im Flugverkehr. Der Vulkan spuckt nach wie vor Aschewolken in die Luft. Lavaströme bewegen sich am Hang in Richtung Tal. Wieder sind viele Flüge auf dem Flughafen Catania gestrichen oder werden umgeleitet. Der internationale Airport bleibt vorerst zu.
0: Dankeschön, Hannes Haab, für den Nachrichtenüberblick. Und damit schauen wir natürlich auch noch auf die Straßen. 12.52 Uhr ist es da ein Unfall reingekommen aus Oberösterreich. Auf der 8 Richtung Wels zwischen Ried und Haag hat es da gekracht. Nur die Überholspur aktuell auch frei und etwa 20 Minuten der momentane Zeitverlust dort. Außerdem in der Steiermark auf der A2 zwischen Steinberg und Modriach aktuell der Herzogbergtunnel gesperrt, sollte aber nicht allzu lang dort dauern, schreibt die Polizei. Am besten man wartet die Sperre einfach ab.
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0: Jawohl, am 11. August jetzt mit POD, den Red Hot Chili Peppers und Rise Against. Und die gleich zum Start jetzt mit Ready to Fall hier auf 88.6. Kommt gut durch den Dienstag.

Die Killer Somebody Told Me hier auf 88.6. Es ist 10 nach 1. Wenn Airborne ein Album aufnehmen, wird es offenbar gefährlich. Schlangen im Studio, kaputte Tonbandmaschinen und ein Hurricane direkt vor der Tür. Waren da nur kleine Hindernisse bei der Fertigstellung des neuen Langspielers, der am 4. September planmäßig nächsten Monat dann erscheinen soll, unter anderem auch mit Ikone Bryan Adams. Da sind wir doch schon sehr gespannt aufs neue Material. Der Australier, womit Here She Comes, auch schon ein kleiner Vorgeschmack zur Verfügung steht und wir genau da jetzt auch reinhören. Hier auf 88.6, das ist der Dienstag.

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5: Blick auf Wetter und Verkehr um 13.24, gleich 5 vor halb 2 und da von Oberösterreich bis ins Nordburgenland und in weiten Teilen Vorarlbergs bleibt heute überwiegend sonnig und trocken mit nur kleinen Quellwolken im weiteren Tagesverlauf im Bergland. Und im Süden scheint die Sonne ebenfalls, kann dann dort aber auch regnen, die meisten Schauer dabei, aber nur vereinzelt bei Temperaturen heute von bis zu 34 Grad. Auch morgen der Mittwoch, da sehr ähnlich, auch da können sich am Nachmittag wieder Wolken bilden, dadurch dann wieder Niederschlag möglich, vor allem im Bergland bei Temperaturen von maximal 32 Grad. Und damit schauen wir natürlich auch noch auf die Straßen, wo es gute Nachrichten gibt aus Oberösterreich. Die Unfallstelle geräumt auf der 8 Richtung Wels zwischen Ried und Haag in der Steiermark. Aber dafür mehr einplanen. Da dauert es länger nach wie vor auf der A2 zwischen Steinberg und Modirach. Dort der Herzogberg-Tunnel gesperrt, sollte aber nicht allzu lang dort dauern. Am besten erwartet die Sperre ab laut Polizei. Auf der A9 Richtung Slowenien der Plabutsch-Tunnel auch gesperrt. Aufgrund eines Fahrzeuges mit Panne im Tunnel am besten da über das Grazer Stadtgebiet ausweichen. In Kärnten gibt es Blockabfertigung vor dem Kalcher Kugel-Tunnel Richtung Wien. Da der Zeitverlust aktuell etwa 20 Minuten und die verliert man auch in Wien selbst. Da ein Plus von eben 20 Minuten mehr einplanen, auch auf der Brigitte-Nauer-Lände ab der Nordbrücke. Außerdem
0: Vorsicht, Blitzer!
5: Fuß vom Gas auf der S31 Richtung Wien vor Mattersburg hinter der Leitplanke. Da gibt es einen teuren Fototermin. Danke dir, Ralf, fürs Bescheid geben. Wir wünschen eine gute und sichere Fahrt am Dienstag.
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0: Queens, Fat Bottom Girls am Dienstag. Es ist 13:38.
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0: Wir der Partner von The Chamber am Herrn-Alser-Gürtel, direkt bei der U6 zwischen Lerchenfelder-Gürtel und Alserstraße in Wien, wo es hingeht, wenn man auf Alternative Rock, Dark oder Metal Sounds steht und im Stil echten Kellergewölbe da gefeiert wird. Außerdem ist der Club natürlich auch zum Mieten für private Veranstaltungen und geöffnet. Jeden Donnerstag von 19 bis 4 sowie freitags und Samstag von 21 Uhr bis 4 Uhr. Da unbedingt vorbeischauen, sonst verpasst man was, so auch am 27. November dann. Den Rot anstreichen unbedingt jetzt schon da, nämlich in der Otterkringer Brauerei in Wien, das Riot Proof Fest vom Spam, wo gefeiert wird, unter anderem unter dem Motto Vienna Punk, Bier und Tattoos, und man sich da auf musikalische Highlights wie zum Beispiel Spike and the Gimme Gimmes oder auch Zebrahead freuen darf. Das wird da sicher auch wieder ein Riesenfest in der Bundeshauptstadt. Alle Infos dazu natürlich auch zu finden im Netz über die Riot Proof Fest Facebook-Seite.
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1: Blick auf Wetternachrichten und Verkehr um 13.50, 10 vor 2 und da heute der 11. August wieder recht freundlich und fein mit viel Sonnenschein und Werten von bis zu 34 Grad im weiteren Tagesverlauf. Da können dann vor allem aber im Bergland am Nachmittag auch ein paar Quellwolken entstehen, die dort auch für Schauer und Gewitter sorgen. Und so dann auch morgen, der Mittwoch, da sehr ähnlich bei 32 Grad Höchstwerten am Nachmittag und hier und da dann auch morgen der Schauer mit dabei in der zweiten Tageshälfte. Das Ganze bei Werten von maximal 32 Grad.
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3: Offene Löhne, kriminelle Firmenkonstrukte, die bewusst in Insolvenzen geführt werden, Lohndumping und Sozialbetrug werden seit Jahren professioneller. Davor warnt heute die Arbeiterkammer. Ganz oft springt dann der Insolvenzentgeltfonds ein, um offene Löhne der betroffenen Beschäftigten zu zahlen, wenn mit gezielten Pleiten die Lohnkosten von einzelnen Unternehmen auf die Allgemeinheit abgewälzt werden. Sei das nicht im Sinne des Fonds, heißt es von der AK, die einmal mehr harte Strafen bei Sozialbetrug verlangt. Die Wirtschafts- und Korruptionsstaatsanwaltschaft hat die Amtsmissbrauchsermittlungen gegen Thomas Schmidt gestoppt. Der Vorwurf gegen Schmidt war ja, dass er als Generalsekretär im Finanzministerium für die ÖVP interveniert hat. In einem Telefonat mit einem Sektionschef soll er verlangt haben, einen erfolgreichen Postenbewerber aufzufordern, eine Bewerbung wieder zurückzuziehen. Die Ermittlungen hat es durch eine anonyme Anzeige gegeben. Weil Beweise oder Hinweise auf eine Straftat fehlen, werden die Ermittlungen jetzt eingestellt. Syriens früherer Machthaber Bashar al-Assad ist in seiner Heimat zum Tode verurteilt worden, wegen Kriegsverbrechen und Verbrechen gegen die Menschlichkeit. Es ist das erste Urteil gegen Assad. Der Prozess hat im Frühjahr begonnen. 2024 haben ihn islamistische Kämpfer gestürzt. Assad ist danach ins Exil nach Moskau geflüchtet. Nervige Werbeanrufe hat wahrscheinlich jeder von uns schon einmal bekommen, entweder anonym oder mit wechselnder Nummer. Frankreich will das künftig vermeiden. Ab sofort müssen Firmen nachweisen, dass Kundinnen und Kunden solchen Werbeanrufen vorher zugestimmt haben. Sonst drohen Strafen von bis zu 375.000 Euro.
1: Ich danke dir vielmals, Hannes Haab, für den Nachrichtenüberblick. Und damit schauen wir natürlich auch noch auf die Straßen. 1352 steht am Ziffernblatt und da mehr einplanen in Kärnten. Blockabfertigung vor dem Kalkakohltunnel da Richtung Wien und ein Plus von etwa 20 Minuten da aktuell der Zeitverlust. Und in Wien ebenfalls ein Plus von 20 Minuten mehr einplanen auf der Brigittenauerlände ab der Nordbrücke. Sonst aber geht es derzeit voran. Das nächste Update bei uns dann wieder in knappen 30 Minuten. Bis dahin wünschen wir eine gute, aber vor allem sichere Fahrt.
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1: Und damit drehen wir jetzt auf unser Motivationskraftwerk und durch zum Start in den Dienstagnachmittag mit dem 88.6 Doppelkick, wie gewohnt auch heute, sowie täglich mit euren Powernummern, womit wir, da das Mittagstief, was da oft um die Zeit entsteht, an die Wand spielen wollen, das über den Sommer immer mit einem neuen Wochenmotto. Diese da die besten Strandliege-Songs gesucht und gefragt bei uns, die ihr uns gerne jederzeit auch schicken könnt. Per WhatsApp 0676 83 886 100. So zum Beispiel schon gemacht vom Steff, der gern da Rocky Sharp und die Replays mit Ramalama Ding Dong hören wird und im Anschluss gleich auch Party on the Wave mit Ab in den Süden da bei uns mit dabei hier auf 88.6. 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

Das war der Doppelkick am Dienstag hier auf 88.6, wo wir gerne nach wie vor eure besten Strandliege-Songs gerne wissen würden, die ihr uns gerne auch schicken könnt, jederzeit per WhatsApp natürlich 0676 83 88 6100. Die Nummer dafür, der nächste Doppelkick bei uns dann wieder morgen und immer von Montag bis Freitag um etwa 14 Uhr. Die Powerphase da hier auf 88.6, die wir jetzt auch verlängern, frech einfach, mit Linkin Park's Faint und danach gleich auch da Danzig bei uns mit am Start am 11. August. Schönen Dienstagnachmittag.

0: Danzigs Mother am Dienstag. 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

0: Black Veil Brides in the End hier auf 88.6. Am Dienstag ist es 14.22. Blick auf Wetter und Verkehr.
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0: Und da heute über weite Teile Österreichs sonnig und sommerlich heiß. Am Nachmittag bilden sich vor allem im Bergland sowie in Tirol, Salzburg, Kärnten und der Steiermark vereinzelte Quellwolken. Da kann es dann vor allem im Bergland auch noch Schauer und Gewitter geben, sollten aber nicht allzu intensiv werden. Da werden meist zwischen 26 und 35 Grad heute Nachmittag. Der Mittwochmorgen dann ähnlich, auch da kann es vereinzelte Schauer im Tagesverlauf wieder geben, sonst aber ist es auch morgen meist recht freundlich und angenehm. Allerdings nicht mehr ganz so heiß bei Höchstwerten von maximal 32 Grad. Und damit schauen wir natürlich auch noch auf die Straßen, wo die Sperre aufgehoben ist und der Stau sich auflöst in der Steiermark auf der neuen Richtung Slowenien. Der Plabutsch-Tunnel war da gesperrt aufgrund einer Fahrzeugpanne im Tunnel. Da soll es jetzt aber wieder vorangehen. In Kärnten dafür immer wieder Blockabfertigung auf der A2 vor dem Kalkar-Kogl-Tunnel Richtung Wien. Und in Wien ein Plus von etwa 15 Minuten. Aktuell mehr einplanen auch auf der Brigittenauer-Lände ab der Nordbrücke. Sonst aber geht es derzeit voran. Das nächste Update von den Straßen bei uns dann wieder in knappen 30 Minuten. Bis dahin wünschen wir eine gute, aber vor allem sichere Fahrt.
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0: Falco, der Kommissar, hier auf 88.6 am Dienstag. So rockt das Leben und ab jetzt...
1: Jetzt kann ich Frage
0: wer sitzt da gegenüber von mir, war die Frage. Ab jetzt mit der Anni Bauernfeind, die ich jetzt eben schon sehe. Nein, natürlich nicht, natürlich nicht. Ich habe nur gewartet, bis die Musik angeht. Du legst gleich los, oder? Dir geht's gut, du bist motiviert?
1: Ja, auf jeden Fall. Wir werden uns einen schönen Nachmittag machen. Wir werden auch nochmal in die Früh reinhören. Da wurden ja heute Frequency-VIP-Tickets verlost. Wir werden nochmal reinhören, aber auch sonst steht viel am Plan. Wir machen uns einen schönen Nachmittag und dann auch Feierabend und ja, ich bin gespannt, ich freue mich.
0: Wunderbar, feine Geschichte, dann mache ich einen Schurch und der Ami da am Platz und bin raus jetzt mit den Rolling Stones, Jimmy Eat World und Avenged Sevenfold. Die Freude war groß, macht's gut, ein Ciao, ein Bussi und ein Baba.

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1: Ja, der Nachmittag heute am Dienstag, der läuft weiterhin sehr, sehr sonnig. Nur stellenweise, also vor allem im Südwesten des Landes, müssen wir jetzt immer wieder mit Regen und Gewittern rechnen. Alles in allem heute bei Temperaturen zwischen 26 und 34 Grad. Morgen am Mittwoch, da kommt dann im Großteil Österreichs wieder viel die Sonne raus. Am Nachmittag bilden sich aber auch morgen dann immer wieder Gewitter und dichte Wolken. Morgen bei bis zu 32 Grad. Es ist 14.51 Uhr und damit kommen wir zu den Nachrichten und zu Hannes Happ.
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3: Den großen Konzernen wie Meta und TikTok drohen jetzt tausende Klagen, weil ihre Produkte süchtig machen. Das hat ein US-Gericht in San Francisco nun entschieden, nachdem Meta und TikTok eine frühere Entscheidung kippen wollten. Ein schwerer Rückschlag für die Social-Media-Konzerne. Immer mehr Länder starten gleichzeitig auch Social-Media-Verbote für Kinder und Jugendliche. Sie verlangen von den Unternehmen, das Alter der User zu kontrollieren. Offene Löhne, kriminelle Firmenkonstrukte, die bewusst in Insolvenzen geführt werden, Lohndumping und Sozialbetrug werden seit Jahren professioneller. Davor warnt heute die Arbeiterkammer. Ganz oft springt dann der Insolvenzentgeltfonds ein, um offene Löhne der betroffenen Beschäftigten zu zahlen, wenn mit gezielten Pleiten die Lohnkosten von einzelnen Unternehmen auf die Allgemeinheit abgewälzt werden. Sei das nicht im Sinne des Fonds, heißt es von der AK, die einmal mehr harte Strafen bei Sozialbetrug verlangt. In einem Schweinemastbetrieb in Niederösterreich im Bezirk Amstetten hat die Amtstierärztin 400 tote Tiere aufgefunden. Insgesamt sollen auf dem Betrieb etwa 1000 Schweine fehlen, die möglicherweise bereits verendet sein sollen. Der Landwirt wird angezeigt, der Betrieb wurde behördlich geschlossen, die Polizei ermittelt wegen Tierquälerei. Der Bauer soll sich in einem psychischen Ausnahmezustand befunden haben und mit den Tieren überfordert gewesen sein. Aufatmen am Great Barrier Reef. Ein später Sommermonsun hat Teile des weltberühmten Korallenriffs vor der australischen Ostküste gerettet. Der Regen hat das viel zu warme Wasser abgekühlt. Auch Wind und Wellen haben geholfen, eine große Korallenbleiche zu verhindern. Die kann dazu führen, dass Korallen absterben. Das Great Barrier Reef ist das größte Korallenriff der Welt und sogar vom Weltraum aus zu sehen.
1: Danke, Hannes. 14.53 Uhr ist es und damit machen wir noch einen Blick auf die Straßen. Alex, da geht's eigentlich.
4: Es hält sich in Grenzen, ja, schaut ganz gut aus.
1: Schauen wir's nicht.
4: Wir haben ein defektes Fahrzeug in Niederösterreich auf der A2 Richtung Graz bei Kottingbrunn. Da natürlich bitte aufpassen. Und in der Steiermark S6 Richtung Klagenfurt bei Kapfenberg. Der Tanzenbergtunnel, der ist aktuell gesperrt nach einem Unfall. Da ist es mühsam. Da dauert's aktuelles Wartezeit aktuell eine Dreiviertelstunde. Sonst alles ruhig auf den Straßen. Eine gute und sichere Fahrt.
1: Danke dir, Alex.
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1: Ganz genau so ist es. Gleich 15 Uhr und damit wünsche ich euch einen wunderschönen Start in euren Nachmittag heute am Dienstag. Der 11. August heute schon und ich würde sagen, starten wir rein in ein paar Minuten mit brandneuer Musik aus Österreich. Aber jetzt gibt's erstmal Queens of the Stone Age mit meiner absoluten Lieblingsnummer von ihnen, Make It With You. Schönen Nachmittag.

0: Mit Foreigner Jukebox Hero durch euren Nachmittag heute am Dienstag hier auf 88.6. Der 11. August heute, 15.05 Uhr. Und damit kommen wir zur Musik aus der Heimat. Oder wie wir sagen, der geilste rot-weiße Rock. Es geht um... Sergeant Steel, großartige Band aus Oberösterreich. Die bringen am 30. Oktober endlich ihr brandneues Album Golden Absolution raus. Aber das sollen sie direkt selbst erzählen.
1: Servus, grüß euch. Hallo, hier ist der Phil von Sergeant Steel, dem österreichischen Classic Hard Rock Sextett. Wir präsentieren unsere neue Single Back on the Track, der erste Vorbote zum kommenden Studioalbum Golden Absolution, das dann im Oktober erscheint. Das Lied ist nicht ohne Grund der erste Vorbote, denn es war unsere kreative Initialzündung für das gesamte Studioprojekt. Viel Spaß beim Reinhören, habt eine gute Zeit.
0: Naja, wie dieser Vorbote klingt, das hören wir jetzt. Rock aus Oberösterreich, jetzt mit Sergeant Steel. Back on the Track. Viel Spaß.

System of a Down. Heute am Dienstagnachmittag hier auf 88.6, 15.14 Uhr und weiter geht's jetzt direkt mit The Pretty Reckless. Death by Rock'n'Roll.

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1: Ja, der Dienstag heute, der geht schon recht freundlich weiter, muss man sagen. Also es kommt weiterhin viel die Sonne raus. Nur im Süden und im Westen, da müssen wir auch mit Gewittern und Schauern rechnen. Alles in allem heute bei Temperaturen zwischen 26 und 34 Grad. Der Mittwochmorgen, der geht dann recht ähnlich weiter. Also morgen ist auch wieder viel Sonne mit dabei, aber auch dichte Wolken, Gewitter und stellenweise auch Regenschauer bei Temperaturen von maximal 32 Grad. Es ist 15.22 Uhr und damit machen wir noch einen Blick auf die Straßen. Alex, wie schaut's da aus?
2: Zwei Meldungen haben wir in der Steiermark. Die S6 Richtung Klagenfurt bei Kapfenberg. Der Tanzenbergtunnel, der ist nach einem Unfall gesperrt. Ausweichen am besten über die B116. Und in Kärnten bzw. Salzburg, A10 Richtung Salzburg bei Rennweg, da steht ein Fahrzeug mit Panne. Der Katschbergtunnel ist gesperrt. Also diese beiden Tunnel aktuell meiden, da dauert es auch schon. Also die Wartezeit ist schon auch gut, eine Dreiviertelstunde. Aber dafür sonst auf den Straßen alles ruhig laut Polizei. Eine gute und sichere Fahrt.
1: Danke, Alex.
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Weezer's Teenage Dirtbag auf 88.6, heute am Dienstagnachmittag, 15.33 Uhr und wir machen jetzt wieder einen Blick nach Deutschland. Genau darum geht's diese Woche in der 88.6 Rock'n'Roll Sommerschule.

0: Rock aus Deutschland. Sonst, da gibt es ja bitte bekanntermaßen mehr als genug geile Bands. Also ich meine, die Toten Hosen, die Broilers, die Ärzte, Jennifer Rostock, Rammstein und. Ach, Wahnsinn einfach nur. Aber Leute, jetzt seid ihr dran. WhatsApp 0676 83 88 6100. Habt ihr eine Geschichte zu einer Band aus Deutschland oder vielleicht zu einer ganz besonderen Nummer von ihnen? Schickt uns eure Stories am allerliebsten natürlich wie immer per Sprachnachricht und hängt direkt, nicht vergessen, euren Musikwunsch hinten dran. Da hat sich zum Beispiel der Michael schon gemeldet.
1: Anfang der 2000er habe ich eine neu gegründete Band aus Deutschland entdeckt, Iron Savior. In der Bandmitglieder von Blind Guardian, Gamma Ray, Gravedigger und Lacrimosa aktiv waren. Musikalisch ein Brett, musste ich die unbedingt nach Wien holen. Was am Ende ein wirklich skurriles Erlebnis war, da stand dann ein Bassist im Grufti-Outfit mit einem Sänger im Hawaii-Hemd auf der Bühne, während daneben der Gitarrist in Kutte und Nieten herumsprang. Die Show war skurril, da die Band offensichtlich nicht aufeinander eingespielt war und die Songparts manchmal so gar nicht zusammenpassten. Aber am meisten blieb mir die Rückfahrt ins Hotel in Erinnerung. 5 Musiker, bis zur Kante abgefüllt im Kleinbus und wir kommen in die Verkehrskontrolle. Polizist fragt als erstes, haben's was getrunken? Und von hinten grölt der völlig dichte Gitarrist, eher nicht, aber wir schauen hier, Inspektor. Musikalisch sind sie noch immer gut, aber ein zweites Mal habe ich sie nicht gebucht. Aber ich würde mal wieder gerne Predators von Iron Savior hören und vielleicht ist das ja möglich.
0: Was ist das für eine Geschichte, bitte? Aber ich sag dir was, Michael, es ist möglich. Jetzt für dich auf 88.6 Iron Savior, Predators. Let's rock.

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1: Ja, sehr sonnig läuft der Nachmittag heute am Dienstag. Stellenweise, also vor allem im Südwesten Österreichs, müssen wir jetzt trotzdem immer wieder mit Regen und Gewittern rechnen. Alles in allem heute bei Temperaturen von maximal 34 Grad. Morgen am Mittwoch, da kommt dann im Großteil Österreichs auch wieder viel die Sonne raus. Am Nachmittag, da bilden sich aber auch morgen immer wieder Gewitter und Regenschauer. Dichte Wolken sind da außerdem mit dabei, morgen bei bis zu 32 Grad. Es ist 15.54 Uhr und damit kommen wir zu den Nachrichten und zu Hannes Haab.
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3: An den heimischen pädagogischen Hochschulen gibt es mehr Studierende. Insgesamt gibt es derzeit über 23.000 Lehramtsstudierende, um 4,6% mehr im Vergleich zum Vorjahr. Im aktuellen Studienjahr haben über 3.800 potenzielle neue Lehrerinnen und Lehrer ein Bachelorstudium angefangen, hat die Statistik Austria gezählt. Fast 2.200 haben mit dem Master begonnen. Einen klaren Trend gibt es weiter bei der Geschlechterverteilung unter den angehenden Lehrerinnen und Lehrern. 8 von 10 der Studierenden und der Absolventen sind Frauen. Den großen Konzernen wie Meta und TikTok drohen jetzt tausende Klagen, weil ihre Produkte süchtig machen. Das hat ein US-Gericht in San Francisco nun entschieden, nachdem Meta und TikTok eine frühere Entscheidung kippen wollten. Ein schwerer Rückschlag für die Social-Media-Konzerne. Immer mehr Länder starten gleichzeitig auch Social-Media-Verbote für Kinder und Jugendliche. Sie verlangen von den Unternehmen, das Alter der User zu kontrollieren. Die Molkerei Nöm ruft vorsorglich die Produkte Nöm Mix Vanille und Cremix Tiramisu zurück, weil in den Produkten möglicherweise Pistazien drin sind, was nicht auf der Verpackung steht. Wer eine Pistazienallergie hat, soll die Produkte mit Ablaufdatum 22.08. sowie 30.08. nicht essen, heißt es von Nöm. Wer die Joghurts gekauft hat, kann sie auch ohne Kassabon wieder zurückbringen. Mehrere tausend Urlauber sitzen gerade auf Sizilien fest. Grund ist der Vulkan Ätna, der wieder ausgebrochen ist und weiter riesige Mengen Asche ausstößt. Am Flughafen Catania ist in der Früh nur eine einzige Maschine gestartet. Bis heute Abend wird kein Flugzeug mehr landen. Von den Flugstreichungen und Verspätungen betroffen sind rund 30.000 Menschen. Viele Touristen müssen den Sizilienurlaub verlängern.
1: Danke, Hannes. Jetzt war ich noch vom Ätna abgelenkt. 15.56 Uhr ist es. Damit machen wir einen Blick auf die Straßen. Alex, wie schaut's aus? Was tut sich da?
4: In der Steiermark 2 Punkte. Die S6 Richtung Klagenfurt bei Kapfenberg. Der Tanzenberg-Tunnel ist nach einem Unfall immer noch gesperrt. Ausweichen am besten über die B116. Und es gibt eine Sperre nach einem Unfall auf der B77 bei Klein-Lobmink. Dann schauen wir weiter nach Kärnten bzw. Salzburg. A10 in Richtung Salzburg bei Rennweg. Da steht ein Auto mit Panne im Katschberg-Tunnel und auch der ist aktuell gesperrt. Da wo es geht, gute und sichere Fahrt.
1: Danke dir, Alex.
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1: In ein paar Minuten, 16 Uhr heute am Dienstagnachmittag. Ich freue mich voll, dass ihr heute mit dabei seid. Korrektur, nicht ein paar Minuten, ein paar Sekunden. Und damit wünsche ich euch einen wunderschönen Nachmittag heute am Dienstag. Der 11. August heute, in ein paar Minuten, da reden wir drüber, was für Tickets wir heute in der Früh für euch gehabt haben. Aber jetzt starten wir erstmal rein in die Stunde und das jetzt mit Blink-182. She's out of her mind. Schönen Nachmittag.

Mit Bon Jovi, Living on a Prayer durch euren Dienstagnachmittag hier auf 88.6. 16:06 Uhr, ja, bist du deppert, das geht dahin. Dienstagnachmittag, 11. August und weiter geht's jetzt mit Skillets. Hero, let's rock.

0: Das ist der Dienstagnachmittag auf 88.6 mit Alice Cooper, Google Sound. Es ist 16.13 Uhr und heute in der Früh, da habe ich wirklich schon gedacht, Alter, ich spinne. Einer oder eine von euch sieht sie nämlich bald live.
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0: Kraftklub, 21 Pilots, Sido und. Spielen alle am Frequency Festival heuer. Und ihr habt euch heute in der Früh hier bei uns auf 88.6 was ganz, ganz Besonderes sichern können. Wir haben nämlich einmal zwei VIP-Frequency-Tickets an euch verlost. Und was ihr dafür heute in der Früh habt machen müssen, das hören wir jetzt.
1: In den Losdorf kommt ihr ganz einfach. Eine kurze, knackige Sprachnachricht. 0676 83 88 6 100, unsere WhatsApp-Nummer. Und ein kleiner Reim mit 88,6 zum Frequency. Der Rest bleibt euch offen. Ja? Also eine Zeile dazu reinmen, wird schon reichen. Und dann kurze Sprachnachricht an uns und dann seid ihr schon im Lostopf.
2: Mit 88,6 zum Frequency, das freut die Kathi zum Beispiel.
1: Genau. Wenn jetzt deine Kathi draußen ist, wäre schon aufgelegt. Jetzt musst du nur noch reinnetzen.
2: Okay, also unsere WhatsApp-Nummer nochmal. 0676 83 88 6 100. Kurzer Reim jetzt an uns mit 88,6 zum Frequency. Und mit ein bisschen Glück seid ihr mit dabei nächste Woche als VIP beim Frequency.
0: Und ihr habt auch gescheit abgeliefert.
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0: Bitte, wie großartig habt ihr das gemacht? Der Gewinner und die Gewinnerin, also oder die Gewinnerin, wurde dann per WhatsApp verständigt und ist dann nächste Woche schon als VIP mit dabei am Frequency Festival 2026. Und damit sieht er oder sie schon live. Love it, jetzt auf 88,6 Sterne.

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4: Ja, der Dienstag heute, der geht schon recht freundlich weiter. Also es kommt weiterhin jetzt viel die Sonne raus. Nur im Süden und im Westen Österreichs, da müssen wir jetzt immer wieder mit Gewittern und Schauern rechnen. Alles in allem bei Temperaturen zwischen 26 und 34 Grad. Der Mittwochmorgen, der geht dann relativ ähnlich weiter. Also morgen ist auch wieder viel Sonne mit dabei. Aber auch morgen müssen wir wieder mit dichten Wolken, Gewittern und stellenweise auch mit Regenschauern rechnen. Bei Temperaturen von maximal 32 Grad. Es ist 16.24 Uhr und damit kommen wir zu den Schlagzeilen und zu Hannes Haab.
5: An den heimischen pädagogischen Hochschulen gibt es mehr Studierende. Insgesamt gibt es derzeit über 23.000 Lehramtsstudierende, um 4,6% mehr im Vergleich zum Vorjahr. Im aktuellen Studienjahr haben über 3.800 potenzielle neue Lehrerinnen und Lehrer ein Bachelorstudium angefangen, hat die Statistik Austria gezählt. Fast 2.200 haben mit dem Master begonnen. Einen klaren Trend gibt es weiter bei der Geschlechterverteilung unter den angehenden Lehrerinnen und Lehrern. 8 von 10 der Studierenden und der Absolventen sind Frauen. Den großen Konzernen wie Meta und TikTok drohen jetzt tausende Klagen, weil ihre Produkte süchtig machen. Das hat ein US-Gericht in San Francisco nun entschieden, nachdem Meta und TikTok eine frühere Entscheidung kippen wollten. Ein schwerer Rückschlag für die Social-Media-Konzerne. Immer mehr Länder starten gleichzeitig auch Social-Media-Verbote für Kinder und Jugendliche. Sie verlangen von den Unternehmen, das Alter der User zu kontrollieren.
4: Danke dir, Hannes. 16.25 Uhr ist es und damit machen wir noch einen Blick auf die Straßen. Alex, wie schaut's da aus?
6: In der Steiermark hat es einen Unfall gegeben. Gesperrt ist da die B77 bei Klein-Lobming. Wir schauen weiter nach Kärnten bzw. Salzburg. A10 Richtung Salzburg bei Rennweg. Da steht immer noch das Fahrzeug mit Panne im Katschbergtunnel. Aber da ist jetzt zumindest schon eine Spur frei. Großes deutsches Eck Bayern. Ein Unfall hat es da gegeben auf der A93 Richtung Rosenheim zwischen Oberaudorf und Brandenburg. Da ist nur eine Spur frei und da dauert es aktuell über eine Stunde. Länger.
0: Vorsicht, Blitzer!
6: Die Doris hat uns gemeldet, Ameisbach-Zeile Richtung Hanusch-Krankenhaus in der 30er-Zone. Da wird geblitzt, da bitte nicht zu schnell. Doris, danke fürs Melden. Eine gute und sichere Fahrt.
4: Danke, Alex.
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0: CCR, Fortunate Son auf 88.6, heute am Dienstagnachmittag, der 11. August heute schon und damit steht's bald an.
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1: Ja, der Dienstag ist und bleibt heute weiterhin sehr, sehr sonnig. Nur stellenweise, also vor allem im Südwesten Österreichs, müssen wir jetzt immer wieder auch mit Regen und Gewittern rechnen. Alles in allem heute bei Temperaturen zwischen 26 und 34 Grad. Der 88.6 Wettertrend. Ja, morgen am Mittwoch, da kommt dann auch wieder im Großteil Österreichs viel die Sonne raus. Am Nachmittag, da bilden sich dann aber auch morgen wieder hier und da immer wieder Gewitter und dichte Wolken. Morgen bei bis zu 32 Grad maximal. Es ist 16.51 Uhr und damit kommen wir zu den Nachrichten und zu Hannes Haab.
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3: Im Vorjahr sind in Österreich weniger Menschen in eine Privatinsolvenz geraten als im Jahr davor. Mit fast 8.700 Privatpleiten gibt es ein leichtes Minus von 0,6%. Das zeigt heute die Bilanz vom Kreditschutzverband 1870. Hauptgrund ist weiterhin eine ehemalige oder gescheiterte Selbstständigkeit. Was auffällt ist, dass mehr Menschen unter 40 in eine Privatinsolvenz rutschen. Hier braucht es mehr Finanzbildung an den Schulen. Für einen bewussteren Umgang mit Geld fordert der KSV. An den heimischen pädagogischen Hochschulen gibt es mehr Studierende. Insgesamt gibt es derzeit über 23.000 Lehramtsstudierende, um 4,6% mehr im Vergleich zum Vorjahr. Im aktuellen Studienjahr haben über 3.800 potenzielle neue Lehrerinnen und Lehrer ein Bachelorstudium angefangen, hat die Statistik Austria gezählt. Fast 2.200 haben mit dem Master begonnen. Einen klaren Trend gibt es weiter bei der Geschlechterverteilung unter den angehenden Lehrerinnen und Lehrern. 8 von 10 der Studierenden und der Absolventen sind Frauen. In Ungarn hat das Parlament den ehemaligen Höchstrichter Andras Baka zum neuen Staatspräsidenten gewählt. Baka ist unter Ex-Premier Orban aus dem Amt am obersten Gerichtshof entfernt worden. Der neue Premier Peter Maggia und seine Tisza-Partei haben den 73-Jährigen dann als Präsidentschaftskandidaten nominiert. Der Präsident hat in Ungarn hauptsächlich eine repräsentative Rolle.
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3: Heute hat es den Start für ein neues Schwarmspeicher-Pilotprojekt in Niederösterreich gegeben. Ziel ist es, überschüssige erneuerbare Energie noch effizienter zu nutzen. Dabei haben 10 Trafo-Standorte insgesamt 24 Batteriespeicher mit je 5 Megawattstunden dazu bekommen. Die Speicher geben den Strom an Haushalte und Betriebe wieder ab, wenn er gebraucht wird. Dadurch fallen lange Transportwege für Strom weg, was die Netze entlastet.
1: Danke dir, Hannes. 16.53 Uhr ist es und damit machen wir noch einen Blick auf die Straßen. Alex, das schaut aus, als ob es mehr werden würde.
4: Das ist immer so, also wir haben auf jeden Fall immer so 3-4 Meldungen. Jetzt sind es leider gerade 4. In der Steiermarker 9 Richtung St. Michael zwischen Übelbach und Kleinalmtunnel. Ein Fahrzeug mit Panne steht da im Baustellenbereich, da ist die rechte Spur blockiert, da dauert es ein paar Minuten länger. Eine Sperre nach einem Unfall immer noch auf der B77 bei Kleinlobming. In Kärnten-Salzburg beziehungsweise Salzburg A10 Richtung Salzburg bei Rennweg, ein Auto mit Panne. Der Katschberg-Tunnel ist aber wieder frei. Da war ein Auto mit Panne. Der Katschberg-Tunnel ist aber wieder frei. Es gibt noch Stau und gut 20 Minuten Zeitverlust. Das löst sich aber relativ schnell auf. Großes deutsches Eck Bayern, ein Unfall hat es gegeben auf der A93 Richtung Rosenheim zwischen Oberaudorf und Brandenburg. Da ist nur eine Spur frei und aktuell dauert es eine Stunde länger. Da wo es geht, gute und sichere Fahrt.
1: Danke dir, Alex.
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1: Und das ist euer Dienstagnachmittag hier auf 88.6. Es ist gleich 17 Uhr und wir machen in ein paar Minuten einen Blick zum Batka. Der ist ja heute auch wieder für euch im Einsatz. Aber jetzt starten wir erst einmal rein in die Stunde. Und das jetzt mit Liquido Narcotic. Direkt nach Rise Against Re-Education. Let's rock.

0: Das ist euer Dienstagnachmittag auf 88.6 mit Liquido und Narcotic. Es ist 17.04 Uhr heute am 11. August und natürlich war heute auch wieder für euch unterwegs unser rasender Außenreporter von 88.6, der Batka. Und zwar diesmal für eine neue Runde Beat the Batka. Und da ist es heute für den Batka, ich sage mal, steil bergab gegangen, aber nein, nicht so wie ihr vielleicht denkt, sondern wirklich buchstäblich steil bergab.
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3: Das, was man gehört hat, ist das, wo man Leben jetzt gerade dran hängt. Ich bin in einem Flying Fox, Julian. Ich schaue 30 Meter ins Nichts.
4: Ja, du bist da heute bei den Annaberger Liften, bei der Zipline und stürzt dich da heute runter ins Tal. 1,4 Kilometer lang, bis zu 120 Stundenkilometer.
3: 120 km/h?
4: Ja.
3: Und da Radarmessung auch, oder? Aber das geht ja wirklich steil bergab, also man sieht ja die Bäume. Wo ist denn das Ende da?
4: Ungefähr auf der Höhe vor der Talstation vom Sessellift.
3: Die zwei kleinen roten Punkte?
4: Die vier roten Punkte, wir haben vier Linien nebeneinander.
3: Aha, ich habe nur zwei gesehen. Da sieht man, wie hoch das ist.
4: Ja, wir überwinden da knappe 390 Höhenmeter.
3: Julian, ich hänge da wirklich jetzt drinnen wie ein kleines Affal. Ist das eh sicher?
4: Das ist absolut sicher. Dir kann da nichts passieren.
3: Gut, ich vertraue dir.
4: Freut mich.
3: Das ist meine Challenge, einfach da runterfahren. Das finde ich geil, das macht mir richtig Spaß nämlich sogar.
4: Nur die Zipfel runterfliegen ist natürlich auch schon ein Erlebnis, aber wir haben uns gedacht, für die machen wir noch ein bisschen was extra dazu, eine kleine Challenge. Hm. Du kannst das Alphabet.
3: Ja, sollte ich können, ich arbeite im Radio, ja.
4: Und wie schaut es rückwärts aus?
3: Weiß ich nicht.
4: Dann probieren wir das gleich aus.
3: Während fliegen?
4: Ja, sicher, starten wir.
3: Wenn es meine letzte Aufnahme ist, schaut es, dass mein Handy irgendwie findet, ja?
4: 3, 2, 1, go.
3: Boah, bist du deppert. Puh, das geht aber ordentlich schnell. Wir ziehen ja gerade an den Bäumen vorbei. Die sind so nah, dass ich fast angreifen könnte, Alter. Das ist so geil. Bist du deppert? Scheiße, jetzt drehe ich mich. Also, Alphabet. Z, Y, X, B, V. Alter, ist das geil. U, T, S, R, Q, P, O, N, M. Scheiße. L, K, J, I, H, G, G, was kommt nachher? F, scheiße, wir sind gleich da. E, D, C, B, A, ja! Ich glaube, ich habe es geschafft. Alter, boah, wir fliegen da gerade über die Talstation. Die Menschen sind wie Ameisen klein. Es ist so unfassbar geil. Puh, so einen Druck in den Ohren gehabt. Wow, bist deppert. Unfassbar. Die Bremsung war auch sehr geil. So, Julian, was sagst
4: du? Hast du es geschafft?
3: Ja.
4: Bist du wirklich sicher?
3: Nein, absolut nicht. Aber da du mich nicht gehört hast, ja, können das jetzt die Leute im Radio natürlich überprüfen. Ich glaube, ich habe es geschafft, aber ich bin mir nicht sicher, weil es war so unfassbar arg, wie man da die ersten Meter runterschleudert mit den 120 km/h. Ich habe vergessen, mit der Challenge zu beginnen.
4: Ja, das ist natürlich einmal ein flotter Start. Gell?
3: Also ich sage, ich habe es geschafft und wenn ich es nicht geschafft habe, ja, dann war es einfach geil, danke.
0: Also finde ich großartig, Batka, bei mir hätte es ja schon beim Alphabet rückwärts gescheitert. Also na, ich probiere das jetzt nicht. Und wenn ihr auch eine Challenge für den Batka habt, Leute, jetzt anmelden auf unserer Homepage radio886.at und vielleicht ist er ja bald bei euch schon zu Besuch bei einer neuen Folge Beat the Batka.

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1: Man muss schon sagen, der Dienstag heute, der geht recht freundlich weiter. Es kommt weiterhin im Großteil Österreichs viel die Sonne raus. Ausnahme im Süden und im Westen Österreichs, da müssen wir jetzt immer wieder mit Gewittern und Regenschauern rechnen. Heute bei Temperaturen von maximal 34 Grad. Morgen am Mittwoch, da geht es dann schon recht ähnlich weiter. Also auch morgen ist wieder viel Sonne mit dabei. Aber morgen müssen wir auch wieder mit dichten Wolken, Gewittern und stellenweise mit Regenschauern rechnen. Alles in allem morgen bei Temperaturen zwischen 26 und 32 Grad. Es ist 17.20 Uhr und damit kommen wir zu den Schlagzeilen und zu Hannes Haab.
2: Im Vorjahr sind in Österreich weniger Menschen in eine Privatinsolvenz geraten als im Jahr davor. Mit fast 8.700 Privatpleiten gibt es ein leichtes Minus von 0,6%. Das zeigt heute die Bilanz vom Kreditschutzverband 1870. Hauptgrund ist weiterhin eine ehemalige oder gescheiterte Selbstständigkeit. Was auffällt ist, dass mehr Menschen unter 40 in eine Privatinsolvenz rutschen. Hier braucht es mehr Finanzbildung an den Schulen. Für einen bewussteren Umgang mit Geld fordert der KSV. An den heimischen pädagogischen Hochschulen gibt es mehr Studierende. Insgesamt gibt es derzeit über 23.000 Lehramtsstudierende, um 4,6% mehr im Vergleich zum Vorjahr. Im aktuellen Studienjahr haben über 3.800 potenzielle neue Lehrerinnen und Lehrer ein Bachelorstudium angefangen, hat die Statistik Austria gezählt. Fast 2.200 haben mit dem Master begonnen. Einen klaren Trend gibt es weiter bei der Geschlechterverteilung unter den angehenden Lehrerinnen und Lehrern. 8 von 10 der Studierenden und der Absolventen sind Frauen.
1: Danke dir, Hannes. 17.21 Uhr ist es und damit machen wir noch einen Blick auf die Straßen. Alex, wie schaut's da aus aktuell?
3: Wir fangen mit der guten Nachricht an. Großes deutsches Eck Bayern. Die Unfallstelle ist geräumt auf der A93 Richtung Rosenheim zwischen Oberaudorf und Brandenburg. Da dauert's allerdings noch gut 20 Minuten länger. Der Stau, der löst sich aber recht schnell auf. In der Steiermark A9 Richtung St. Michael zwischen Übelbach und Kleinalmtunnel. Da steht immer noch das Fahrzeug mit Panne im Baustellenbereich. Da ist die rechte Spur blockiert. Auch da ein paar Minuten mehr einplanen. Sonst schaut es euch gut aus auf den Straßen. Die Polizei hat uns keine wilden Staus oder Verzögerungen gemeldet. Eine gute und sichere Fahrt.
1: Danke, Alex.
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0: EOD, Youth of the Nation auf 88.6. Heute am Dienstagnachmittag. Langsam aber sicher sind wir eh schon am Weg in den Feierabend. Es ist 17.32 Uhr und ich würde sagen, wir schauen jetzt einmal zu unseren Halbfinalisten.
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0: Und ich sag's euch, Leute, da zählt wirklich jetzt jede Stimme von euch. 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Leute, der Ball liegt komplett an euch. Komplett bei euch. 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Also radio88.6.at, da könnt ihr euch durch unsere Halbfinalisten so ein bisschen durchhören, die ein bisschen genauer unter die Lupe nehmen und dann direkt eure Stimme abgeben. Da hätten wir zum Beispiel Alternative Rock aus Oberösterreich.

0: Aurora by Noon. Finde ich sehr, sehr cool. Und das ist ziemlich lustig, weil da kann es manchmal auch mal ein bisschen international werden.
1: Wir sind walisisch und brasilianisch auch besetzt. Abgesehen, dass Inwittlerisch bei uns ja auch fast eine Fremdsprache ist. Aber den brasilianischen Part, den erfüllt bei uns der Max, wenn wir proben und es gelingt was nicht so, wie wir es uns vorstellen. Da lernen wir ganz tolle brasilianische Schimpfwörter, wie zum Beispiel Max.
2: Bitte. Puta que pariu! Das ist heilige, heilige Worte, ja.
1: Ihr könnt es dann im Lexikon nachschlagen.
0: Na, weiß nicht, ob wir das jetzt machen, aber sehr, sehr cool auf jeden Fall. Und wie die klingen, das hören wir jetzt. Aurora by Noon, jetzt erwartet 86. 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

0: Und wir unterbrechen die Red Hot Chili Peppers. Das ist jetzt nämlich wichtiger. Alex.
1: Achtung Autofahrer, auf der A2 der Südautobahn, da kommt euch zwischen Edlitz und Sebenstein ein Geisterfahrer entgegen. Bitte fahrt in beiden Richtungen vorsichtig und überholt nicht. Ich wiederhole noch einmal, Achtung Autofahrer. Auf der A2 der Südautobahn, da kommt euch zwischen Edlitz und Sebenstein ein Geisterfahrer entgegen. Bitte fahrt in beiden Richtungen vorsichtig und überholt nicht. Wir geben Entwarnung, sobald der Geisterfahrer die Autobahn verlassen hat.
0: Danke dir, Alex. Und weil wir es gerade abgewürgt haben, jetzt nochmal von vorne die Red Hot Chili Peppers. Other side.

0: Die Red Hot Chili Peppers und Other Side auf 88.6. Und das ist jetzt wichtig. Das ist die Wiederholung der Geisterfahrerwarnung. Alex.
1: Achtung Autofahrer, auf der A2 der Südautobahn, da kommt euch zwischen Edlitz und dem Knoten Sebenstein ein Geisterfahrer entgegen. Bitte fahrt in beiden Richtungen vorsichtig und überholt nicht. Ich wiederhole, Achtung Autofahrer, auf der A2 der Südautobahn, da kommt euch zwischen Edlitz und dem Knoten Sebenstein ein Geisterfahrer entgegen. Bitte fahrt in beiden Richtungen vorsichtig und überholt nicht. Wir geben Entwarnung, sobald der Geisterfahrer die Autobahn wieder verlassen hat.
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0: Es ist 17.53 Uhr und damit machen wir einen Blick zum Wetter. Und ja, der Feierabend heute am Dienstag, der läuft weiterhin ziemlich sonnig, muss man sagen. Es bleibt sehr freundlich. Stellenweise also vor allem im Südwesten Österreichs, da müssen wir aber trotzdem immer wieder mit Regen und Gewittern rechnen. Alles in allem aktuell bei Temperaturen zwischen 26 und 34 Grad. Der 88.6 Wettertrend. Ja, morgen am Mittwoch, da kommt zwar auch wieder im Großteil Österreichs viel die Sonne raus. Am Nachmittag, da bilden sich aber auch morgen immer wieder Gewitter und dichte Wolken. Regenschauer sind da außerdem mit dabei, bei bis zu 32 Grad maximal. Es ist 17.53 Uhr und damit kommen wir zu den Nachrichten und zu Hannes Happ.
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4: Mit fast 8.700 Privatpleiten sind im Vorjahr weniger Menschen in Österreich in eine Privatinsolvenz gerutscht. Die Bilanz der Gläubigerschützer vom KSV 1870 zeigt heute ein leichtes Minus von 0,6% im Vergleich zum Jahr davor. Weil viele geplante Investitionen durch die Wirtschaftskrise verschoben haben, sagen die Gläubigerschützer, Hauptgrund Nummer 1 für eine Privatpleite bleibt aber nach wie vor eine ehemalige oder gescheiterte Selbstständigkeit. In einem Schweinemastbetrieb in Niederösterreich im Bezirk Amstetten hat die Amtstierärztin 400 tote Tiere aufgefunden. Insgesamt sollen auf dem Betrieb etwa 1000 Schweine fehlen, die möglicherweise bereits verendet sein sollen. Der Landwirt wird angezeigt, der Betrieb wurde behördlich geschlossen, die Polizei ermittelt wegen Tierquälerei. Der Bauer soll sich in einem psychischen Ausnahmezustand befunden haben und mit den Tieren überfordert gewesen sein. Den großen Konzernen wie Meta und TikTok drohen jetzt tausende Klagen, weil ihre Produkte süchtig machen. Das hat ein US-Gericht in San Francisco nun entschieden, nachdem Meta und TikTok eine frühere Entscheidung kippen wollten. Ein schwerer Rückschlag für die Social-Media-Konzerne. Immer mehr Länder starten gleichzeitig auch Social-Media-Verbote für Kinder und Jugendliche. Sie verlangen von den Unternehmen, das Alter der User zu kontrollieren.
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4: Heute hat es den Start für ein neues Schwarmspeicher-Pilotprojekt in Niederösterreich gegeben. Ziel ist es, überschüssige erneuerbare Energie noch effizienter zu nutzen. Dabei haben 10 Trafo-Standorte insgesamt 24 Batteriespeicher mit je 5 Megawattstunden dazu bekommen. Die Speicher geben den Strom an Haushalte und Betriebe wieder ab, wenn er gebraucht wird. Dadurch fallen lange Transportwege für Strom weg, was die Netze entlastet.
0: Danke dir, Hannes. 17.55 Uhr ist es und damit machen wir einen Blick auf die Straßen. Alex, da starten wir mit der Wiederholung der Geisterfahrerwarnung.
1: Achtung Autofahrer, auf der A2 der Südautobahn, da kommt euch zwischen Edlitz und dem Knoten Sebenstein ein Geisterfahrer entgegen. Bitte fahrt in beiden Richtungen vorsichtig und überholt nicht. Ich wiederhole, Achtung Autofahrer, auf der A2 der Südautobahn, da kommt euch zwischen Edlitz und dem Knoten Sebenstein ein Geisterfahrer entgegen. Bitte fahrt in beiden Richtungen vorsichtig und überholt nicht. Wir geben Entwarnung, sobald der Geisterfahrer die Autobahn wieder verlassen hat. Jetzt schauen wir weiter in die Steiermark. S36 Richtung St. Michael bei Knittelfeld. Ein Unfall auf der rechten Spur passiert. Oberösterreich ein weiterer Unfall auf der A7 Richtung Freistadt zwischen Linz und Franzosenhausweg. Eine Spur ist da gesperrt. Tirol auch ein Unfall auf der A12 Richtung Bregenz zwischen Wörgl West und Gramsach. Davos geht, gute und sichere Fahrt.
0: Danke dir, Alex.
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0: Ja, und natürlich starten wir auch heute wieder mit dem reinen euren Feierabend hier auf 886. Euer Sixer Rock Song. Und diese Woche, da geht's ja in der 886 Rock'n'Roll Sommerschule um den geilsten Rock aus Deutschland. Und da gibt's ja wirklich, also gefühlt von A bis Z, nur sensationelle Musik. So wie zum Beispiel die Idee von Martin.
16: Ich weiß doch auch nicht.
0: Montreal, Musik in meinen Ohren, schon sehr, sehr, sehr, sehr cool. Der Mario, der hat sich auch gemeldet.
17: 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Mein Teil.
0: Rammstein, mein Teil, ja, darf natürlich auch nicht fehlen. Oder wie wär's denn heute mit Piratenrock?

Mr. Hurley und die Pulveraffen, blau wie das Meer, auch richtig cool, hat der Bernhard vorgeschlagen. Aber heute am Dienstag, da kommt euer 88.6 Sixer Rock Song von der lieben Anita. Vor ein paar Jahren, da haben sie auch unsere Bühne am Wiener Donauinselfest zerlegt. Das war ja auch ein Wahnsinn, bitte. Und hier sind sie auch schon, heute am Dienstag für euren Start in den Feierabend. H-Blocks, Countdown to Insanity. Viel Spaß!

0: Rage Blocks Countdown to Insanity auf 88.6. Euer Sixer Rock Song, aber das ist jetzt wichtiger. Alex.
1: Gute Nachrichten von der A2. Zwischen Edlitz und Knoten Sebenstein, da war der Geisterfahrer unterwegs, der hat die Autobahn verlassen. Gute und sichere Fahrt.
0: Und damit gehen wir zusammen mit eurem Feierabend. Jetzt mit Sum 41. Fat Lip.

Das ist euer Feierabend auf 88.6 mit 3 Days Grace, Animal I Have Become. Es ist 18.15 Uhr heute am Dienstag im Feierabend, heißt auch in ein paar Minuten, da machen wir wieder einen Blick zu Wetter und Verkehr, aber jetzt geht's erstmal weiter mit Depeche Mode, Personal Jesus. Real.

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1: Also man muss schon sagen, der Dienstag heute, der geht schon recht freundlich zu Ende. Jetzt am Abend ist es immer noch ziemlich sonnig. Nur im Süden und im Westen Österreichs müssen wir mit Regen und Gewittern rechnen. Alles in allem bei Temperaturen von maximal 30 Grad. Der Mittwochmorgen, der geht dann sehr ähnlich weiter. Also auch morgen ist wieder viel Sonne mit dabei. Aber auch morgen mischen sich dichte Wolken, Gewitter und Regenschauer dazu. Stellenweise müssen wir auch mit stärkerem Wind rechnen bei Temperaturen von maximal 32 Grad. Es ist 18.23 Uhr und damit machen wir noch einen Blick auf die Straßen. Und da sind wir in der Steiermark auf der S36 in Richtung St. Michael. Da gibt es bei Knittelfeld immer noch die Unfallstelle. Der Unfall ist hier auf der rechten Spur passiert. Zeitverlust habt ihr hier aber aktuell keinen. Weiter nach Tirol. 20 Minuten länger dauert es da aktuell nach einem Unfall auf der A12 in Richtung Bregenz zwischen Wörgl West und Kramsach. Wo es geht, eine gute und vor allem sichere Fahrt.
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Ja, so muss er klingen, euer Nachmittag hier auf 88.6. Die Gorillas, viel Good Ink auf 88.6 heute am Dienstagabend. Bist du wahnsinnig? Dienstag ist schon der 11. August, 18.33 Uhr. Und damit machen wir einen Sprung in die Heimat. Willkommen zur Musik aus Österreich, genauer gesagt aus Wien. Cracks machen seit 2003 gemeinsam Punkrock, der wirklich nicht cooler klingen könnte. Haben ein bisschen was von den Ramones, finde ich. Also einfach nur sensationell. Und am 23. Oktober, da ist es dann endlich soweit. Die Cracks bringen nämlich ihr neuestes Album raus. Wird True Nothing heißen, also auch spannender Titel. Und Leute, ich glaube, das wird uns gescheit einheizen. Aber hört selbst. Die Cracks jetzt auf 88.6 mit der ersten Single vom neuen Album Revenge.

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1: Ja, der Feierabend heute am Dienstag, der geht sehr, sehr sonnig weiter. Hier und da, also vor allem im Südwesten Österreichs, müssen wir aber trotzdem weiterhin mit Regen und Gewittern rechnen. Aktuell bei Temperaturen von bis zu 31 Grad. Morgen am Mittwoch, da kommt dann wieder im Großteil Österreich sehr viel die Sonne raus. Am Nachmittag sind hier und da aber auch wieder Gewitter und dichte Wolken. Außerdem einige Regenschauer mit dabei, bei bis zu 32 Grad maximal. Es ist 18.53 Uhr und damit kommen wir zu den Nachrichten und zu Hannes Haab.
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3: Ein Blick in den Himmel kann sich morgen lohnen. Am Abend gibt es eine partielle, also teilweise Sonnenfinsternis zu beobachten. Gegen 19.20 Uhr steht der Mond genau zwischen Sonne und Erde und der Mondschatten verdeckt Teile der Sonne. Wer die Sonnenfinsternis anschaut, sollte unbedingt eine geeignete Sonnenfinsternisbrille aufsetzen. Ungefährlicher ist morgen übrigens der Höhepunkt der Perseiden-Sternschnuppen am Nachthimmel. Mit fast 8.700 Privatpleiten sind im Vorjahr weniger Menschen in Österreich in eine Privatinsolvenz gerutscht. Die Bilanz der Gläubigerschützer vom KSV 1870 zeigt heute ein leichtes Minus von 0,6% im Vergleich zum Jahr davor. Weil viele geplante Investitionen durch die Wirtschaftskrise verschoben haben, sagen die Gläubigerschützer, Hauptgrund Nummer 1 für eine Privatpleite bleibt aber nach wie vor eine ehemalige oder gescheiterte Selbstständigkeit. An den heimischen pädagogischen Hochschulen gibt es mehr Studierende. Insgesamt gibt es derzeit über 23.000 Lehramtsstudierende, um 4,6% mehr im Vergleich zum Vorjahr. Im aktuellen Studienjahr haben über 3.800 potenzielle neue Lehrerinnen und Lehrer ein Bachelorstudium angefangen, hat die Statistik Austria gezählt. Fast 2.200 haben mit dem Master begonnen. Einen klaren Trend gibt es weiter bei der Geschlechterverteilung unter den angehenden Lehrerinnen und Lehrern. 8 von 10 der Studierenden und der Absolventen sind Frauen.
2: Die gute Nachricht zum Schluss.
3: Heute hat es den Start für ein neues Schwarmspeicher-Pilotprojekt in Niederösterreich gegeben. Ziel ist es, überschüssige erneuerbare Energie noch effizienter zu nutzen. Dabei haben 10 Trafo-Standorte insgesamt 24 Batteriespeicher mit je 5 Megawattstunden dazu bekommen. Die Speicher geben den Strom an Haushalte und Betriebe wieder ab, wenn er gebraucht wird. Dadurch fallen lange Transportwege für Strom weg, was die Netze entlastet.
1: Danke, Hannes. 18.55 Uhr ist es und damit machen wir noch einen kurzen Blick auf die Straßen und da sind wir bei der Unfallstelle in der Steiermark. Da gab es den Unfall auf der rechten Spur auf der S36 in Richtung St. Michael bei Knittelfeld. Wo es geht, eine gute und vor allem sichere Fahrt.
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1: Ja, ganz genau so ist es. Und das ist euer Dienstagabend hier auf 88.6. Ich freue mich voll, dass ihr mit dabei seid. Ich hoffe zumindest, ihr seid schon im Feierabend. Jetzt kann es aber auch gut sein, dass so der ein oder andere von euch gerade erst am Weg in die Arbeit ist, sprich in den Spät- oder sogar in den Nachtdienst. Leute, falls das so ist, haltet durch. Wir sind bei euch, wir bringen euch da durch. Jetzt mit den Ärzten. Ein halber Love-Song. Sorgt euer Abend am Dienstag auf 88.6.

So rockt euer Abend heute am Dienstag hier auf 88.6 mit Guns N' Roses. Sweet Child of Mine, großartige Nummer. 19.08 Uhr ist es mittlerweile. Und ja, weiter geht's jetzt direkt mit den Bad Omens. Just Pretends.

Panic at the Disco, I Write Sins, Not Tragedies auf 88.6 heute am Dienstagabend für euch. Es ist 19.14 Uhr, bis so deppert geht dahin bitte. Das ist euer Abend hier auf 88.6. Gleich machen wir wieder einen Blick zu Wetter und Verkehr, aber jetzt gibt's erstmal Rammstein. Ich will.

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5: Ja, der Dienstag heute, der geht schon recht freundlich und auch jetzt noch ziemlich sonnig zu Ende. Im Süden und im Westen Österreichs, da müssen wir immer wieder mit Gewittern und Regenschauern rechnen. Alles in allem aktuell bei Temperaturen von maximal 31 Grad. Morgen am Mittwoch, ja, da geht es dann ziemlich ähnlich weiter. Auch morgen ist viel Sonne mit dabei, aber auch dichte Wolken, Gewitter und teilweise auch Regenschauer bei Temperaturen von maximal 32 Grad. Es ist 19.25 Uhr und damit machen wir noch einen Blick auf die Straßen. Und da schaut es eigentlich ganz gut aus aktuell. Nur in Niederösterreich hat es einen Unfall gegeben auf der A22 in Richtung Stockerau. Bei Stockerau, da ist aktuell die rechte Spur gesperrt und ihr verliert 20 Minuten. Wo es geht, eine gute und vor allem sichere Fahrt.
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0: in Run to the Hills heute am Dienstagabend hier auf 88.6. Es ist 19.34 Uhr.
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0: 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Ich halte es immer noch nicht aus. Metallica, jetzt auf 88.6. 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

0: 19.50 Uhr ist es und ja, der Dienstag heute, der geht schon recht freundlich und auch sonnig zu Ende. Aktuell bei Höchsttemperaturen von bis zu 30 Grad. Abgesehen davon müssen wir aber vor allem im Südwesten Österreichs immer wieder jetzt mit Regenschauern und Gewittern rechnen. Ähnlich geht es dann auch morgen am Mittwoch weiter. Auch morgen ist wieder viel Sonne mit dabei. Trotzdem müssen wir aber auch morgen wieder mit Regen und Gewittern rechnen bei Höchsttemperaturen von bis zu 32 Grad. Es ist 19.51 Uhr und damit kommen wir zu den Nachrichten und zu Hannes Happ.
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2: Weil die Flüsse so wenig Wasser führen, sind Gütertransporte immer schwerer machbar. Nun lockert auch Bayern sowie andere deutsche Bundesländer das Sonn- und Feiertagsfahrverbot für Lkw. Die Regeln gelten in Bayern aber nur für unbedingt notwendige Lieferungen in der Zeit ab Samstag bis Ende des Monats. Der bayerische Innenminister befürchtet gleichzeitig Staus an der Grenze zu Österreich, weil die Lkw an der Grenze stehen bleiben müssen, weil in Österreich bisher Ausnahmen für das Fahrverbot fehlen. Ein Blick in den Himmel kann sich morgen lohnen. Am Abend gibt es eine partielle, also teilweise Sonnenfinsternis zu beobachten. Gegen 19.20 Uhr steht der Mond genau zwischen Sonne und Erde und der Mondschatten verdeckt Teile der Sonne. Wer die Sonnenfinsternis anschaut, sollte unbedingt eine geeignete Sonnenfinsternisbrille aufsetzen. Ungefährlicher ist morgen übrigens der Höhepunkt der Perseiden-Sternschnuppen am Nachthimmel. In Ungarn hat das Parlament den ehemaligen Höchstrichter András Baka zum neuen Staatspräsidenten gewählt. Baka ist unter Ex-Premier Orbán aus dem Amt am obersten Gerichtshof entfernt worden. Der neue Premier Péter Magyar und seine Tisza-Partei haben den 73-Jährigen dann als Präsidentschaftskandidaten nominiert. Der Präsident hat in Ungarn hauptsächlich eine repräsentative Rolle. Aufatmen am Great Barrier Reef. Ein später Sommermonsun hat Teile des weltberühmten Korallenriffs vor der australischen Ostküste gerettet. Der Regen hat das viel zu warme Wasser abgekühlt. Auch Wind und Wellen haben geholfen, eine große

0: der Korallenbleiche zu verhindern. Die kann dazu führen, dass Korallen absterben. Das Great Barrier Reef ist das größte Korallenriff der Welt und sogar vom Weltraum aus zu sehen.
1: Danke dir, Hannes. 19.52 Uhr ist es und damit machen wir noch einen kurzen Blick auf die Straßen und da schaut es aktuell ganz gut aus. Ihr solltet ohne größere Probleme vorankommen. Eine gute und vor allem sichere Fahrt.
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